0: Lavrov klar, dass mit dem Drohnenanschlag von Leipzig eine Grenze überschritten worden sei. Deutschland geht mit München ins Rennen um Olympische Sommerspiele. Die bayerische Landeshauptstadt hat sich bei einer Abstimmung beim Deutschen Olympischen Sportbund am Ende klar gegen Köln-Rhein-Ruhr durchgesetzt. Bayerns Ministerpräsident Söder.
1: Ist jetzt nicht ein Erfolg für Bayern oder es wäre auch kein Erfolg für NRW gewesen. Das ist jetzt eine Herausforderung für Deutschland. Deswegen auf dem Boden bleiben. Die eigentliche harte Arbeit fängt erst dann. Sich in Deutschland durchzusetzen ist quasi der erste Schritt, aber der große und schwere ist natürlich international.
0: NRW-Ministerpräsident Wüst gab sich als fairer Verlierer.
2: Wir wollen gemeinsam Olympische Spiele nach Deutschland holen und das ist ab diesem Moment unsere gemeinsame Aufgabe und da gehen wir jetzt auch voll ins Geschirr für die deutsche Bewerbung.
0: München geht als Bewerberstadt für Olympische und Paralympische Spiele 2036, 40 oder 44 ins Rennen. Die Berliner SPD will mit der Linken über eine mögliche Regierungszusammenarbeit sprechen. Der Landesvorstand habe einstimmig beschlossen, die Einladung der Linkspartei zu Sondierungsgesprächen anzunehmen, hieß es. Nach dem Wahlsieg der Linken in Berlin ist ein rot-grün-rotes Bündnis möglich. In Madrid haben Zehntausende Menschen für das Recht auf Wohnen und gegen Zwangsräumungen demonstriert. Spaniens Innenministerium sprach von rund 25.000 Teilnehmern, der Mieterverband von 300.000. Hintergrund war die Zwangsräumung einer 87-Jährigen, die nach 70 Jahren aus ihrer Wohnung in der spanischen Hauptstadt vertrieben worden war. In der Nations League hat Spaniens Fußballnationalmannschaft ihr erstes Spiel gewonnen. Der Welt- und Europameister setzte sich im Londoner Wembley-Stadion gegen England mit 3:2 durch. Für den WM-Dritten England erzielte Bayern-Stürmer Harry Kane ein Tor, er vergab aber auch einen Elfmeter.
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0: Vorsicht auf der A3 Würzburg Richtung Nürnberg. Zwischen Schlüsselfeld und Höchstadt Nord liegt ein totes Tier auf der Fahrbahn. Dann ist die A3 Nürnberg-Frankfurt in beiden Richtungen zwischen Würzburg-Randersacker und Würzburg-Heidingsfeld gesperrt wegen einer Sicherheitsübung. Das soll noch bis ca. 5 Uhr früh dauern. Und Vorsicht auf der A7 Ulm Richtung Fürstenreute zwischen dem Kreuz Memmingen und Memmingen-Süd. Behinderungen durch einen defekten PKW.

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1: Es wird noch viel Sonne über den Tag, bei höchstens 24 Grad. Es mischen sich immer wieder Wolken rein. Morgen gibt's wieder einiges an Sonne, bei 22 Grad.
0: Es ist 2:30. 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
2: Ich bin Moritz Einzel. Am Rande der UN-Vollversammlung in New York hat Bundesaußenminister Wadefuhl überraschend seinen russischen Amtskollegen Lavrov getroffen. In dem Gespräch ging es natürlich um den Ukraine-Krieg. Die Atmosphäre muss frostig gewesen sein. Wadefuhl in der ARD.
3: Wenn man dann auffordert, diesen Krieg zu beenden und Russland ist dazu zum jetzigen Zeitpunkt nicht bereit, dann ist das schon ein sehr hartes, ein sehr deutliches Gespräch gewesen.
2: Außerdem machte Wadefuhl Lavrov klar, dass mit dem Drohnenanschlag von Leipzig eine Grenze überschritten worden sei. Deutschland geht mit München ins Rennen um Olympische Sommerspiele. Die bayerische Landeshauptstadt hat sich bei einer Abstimmung beim Deutschen Olympischen Sportbund am Ende klar gegen Köln-Rhein-Ruhr durchgesetzt. Bayerns Ministerpräsident Söder.
4: Ist jetzt nicht ein Erfolg für Bayern oder es wäre auch kein Erfolg für NRW gewesen. Das ist jetzt eine Herausforderung für Deutschland. Deswegen auf dem Boden bleiben. Die eigentliche harte Arbeit fängt erst an. Sich in Deutschland durchzusetzen ist quasi der erste Schritt, aber der große und schwere ist natürlich international.
2: NRW-Ministerpräsident Wüst gab sich als fairer Verlierer.
5: Wir wollen gemeinsam Olympische Spiele nach Deutschland holen und das ist ab diesem Moment unsere gemeinsame Aufgabe und da gehen wir jetzt auch voll ins Geschirr für die deutsche Bewerbung.
2: München geht als Bewerberstadt für Olympische und Paralympische Spiele 2036, 40 oder 44 ins Rennen. Das waren die Nachrichten um 5:30.
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2: Vorsicht auf der A3 Würzburg Richtung Nürnberg. Zwischen Schlüsselfeld und Höchstadt Nord liegt ein totes Tier auf der Fahrbahn. Dann ist die A3 Nürnberg-Frankfurt in beiden Richtungen zwischen Würzburg-Randersacker und Würzburg-Heidingsfeld gesperrt wegen einer Sicherheitsübung. Das soll noch bis ca. 5 Uhr früh dauern. Und Vorsicht auf der A7 Ulm Richtung Fürstenreute zwischen dem Kreuz Memmingen und Memmingen Süd. Behinderungen durch einen defekten PKW.
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0: Das Niederbayern-Wetter.
1: Es ist super frisch, aber das wird noch Richtung Mittag 24 Grad bei viel Sonne und ein paar Wolken. Morgen geht's dann genauso weiter.
2: Es ist 3 Uhr. 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
3: Ich bin Moritz Einzel. Bundesaußenminister Wadefuhl hat überraschend seinen russischen Kollegen Lavrov getroffen. Das Gespräch fand am Rande der UN-Generaldebatte in New York statt. Wadefuhl sagte in der ARD, er habe den Drohnenanschlag von Leipzig angesprochen, den die Bundesregierung Russland zuschreibt.
4: Eine Drohne, die wirklich hätte Flugzeuge zum Absturz bringen können, ist durch russische Hände dort in den Einsatz gebracht worden. Nur durch glückliche Zufälle ist das verhindert worden. Ich wollte Russland sagen, dass damit eine Grenze überschritten wurde.
3: Wadefuhl forderte Lavrov außerdem auf, mit der Ukraine über ein Ende des Krieges zu verhandeln. In Deutschland tritt heute eine EU-Richtlinie zum Kampf gegen das sogenannte Greenwashing in Kraft. Unternehmen, die damit werben, dass ihre Produkte nachhaltig und umweltfreundlich sind, müssen das künftig auch nachweisen. Verbraucher sollen auch besser darüber informiert werden, wie haltbar ein Produkt ist und wie man es reparieren kann. München im Freudentaumel. Die bayerische Landeshauptstadt ist der deutsche Bewerber für Olympische Sommerspiele. München hat sich gestern in der Abstimmung beim Deutschen Olympischen Sportbund gegen Köln-Rhein-Ruhr durchgesetzt. Sportbürgermeisterin Dietl sagte, dafür sei man gerannt ohne Ende.
5: Wir waren überall auf Terminen, wir haben überzeugt, wir haben alles gegeben, immer mit dem Glauben daran, dass München die richtige Antwort auf eine deutsche Bewerbung ist. Und deswegen kriegen Sie heute das Grinsen nicht mehr von mir weg.
3: München bewirbt sich um Sommerspiele 2036, 2040 oder 2044. Die Schweizer entscheiden heute in einer Volksabstimmung, ob die Neutralität des Landes strikter in der Verfassung verankert wird. Eingebracht wurde die Initiative vom Verein Pro Schweiz, der rechtskonservativen SVP nahesteht. Die Vorlage sieht vor, dass die Schweiz sich künftig nicht nur aus bewaffneten Konflikten raushält, sondern auch keine Sanktionen mehr gegen Länder verhängt, die einen Krieg begonnen haben. Spanien hat zum Auftakt in der Nations League einen Sieg gefeiert. Der Fußball-Weltmeister gewann in London gegen England mit 3:2. Heute Abend feiert Jürgen Klopp seine Heimpremiere als Bundestrainer. Das deutsche Team trifft um 20.45 Uhr in Augsburg auf Griechenland.
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3: Die A3 Nürnberg-Frankfurt ist in beiden Richtungen zwischen Würzburg-Randersacker und Würzburg-Heidingsfeld gesperrt. Der Grund ist eine Sicherheitsübung. Das Ganze soll noch bis ca. 5 Uhr dauern.

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1: Es wird noch viel Sonne über den Tag bei höchstens 24 Grad. Es mischen sich immer wieder Wolken rein. Morgen gibt's wieder einiges an Sonne bei 22 Grad.
0: Es ist 3:30. 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
2: Ich bin Moritz Einzel. Bundesaußenminister Wadefuhl hat überraschend seinen russischen Kollegen Lavrov getroffen. Das Gespräch fand am Rande der UN-Generaldebatte in New York statt. Wadefuhl sagte in der ARD, er habe den Drohnenanschlag von Leipzig angesprochen, den die Bundesregierung Russland zuschreibt.
3: Eine Drohne, die wirklich hätte Flugzeuge zum Absturz bringen können, ist durch russische Hände dort in den Einsatz gebracht worden. Nur durch glückliche Zufälle ist das verhindert worden. Ich wollte Russland sagen, dass damit eine Grenze überschritten wurde.
2: Wadefuhl forderte Lavrov außerdem auf, mit der Ukraine über ein Ende des Krieges zu verhandeln. In Deutschland tritt heute eine EU-Richtlinie zum Kampf gegen das sogenannte Greenwashing in Kraft. Unternehmen, die damit werben, dass ihre Produkte nachhaltig und umweltfreundlich sind, müssen das künftig auch nachweisen. Verbraucher sollen auch besser darüber informiert werden, wie haltbar ein Produkt ist und wie man es reparieren kann. Das waren die Nachrichten um 3:30.
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2: Die A3 Nürnberg-Frankfurt ist in beiden Richtungen zwischen Würzburg-Randersacker und Würzburg-Heidingsfeld gesperrt. Der Grund ist eine Sicherheitsübung. Das Ganze soll noch bis ca. 5 Uhr dauern.
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0: Das Niederbayern-Wetter.
1: Es ist super frisch, aber das wird noch. Richtung Mittag 24 Grad bei viel Sonne und ein paar Wolken. Morgen geht's dann genauso weiter.
0: Es ist 4 Uhr. 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
2: Ich bin Moritz Einzel. Am Rande der UN-Vollversammlung in New York hat Bundesaußenminister Wadefuhl mit seinem russischen Kollegen Lavrov gesprochen. Es ging natürlich um den Ukraine-Krieg. Ein positives Ergebnis gab es nicht, sagte Wadefuhl in der ARD.
3: Aber allen, die immer wieder sagen, Deutschland muss verhandeln, Deutschland muss mal mit Russland reden, denen erwidere ich jetzt, das tun wir. Und Russland zeigt zum jetzigen Zeitpunkt bedauerlicherweise keine Bereitschaft, in eine konstruktive Verhandlungsposition zu gehen.
2: Lavrov sagte nach dem Gespräch, er sehe keinerlei Fortschritte. Große Freude in München. Die bayerische Landeshauptstadt geht für Deutschland ins Rennen um die Ausrichtung der Olympischen Sommerspiele. Gestern ja der Sieg in der Abstimmung beim Deutschen Olympischen Sportbund gegen Köln-Rhein-Ruhr. Und das war eine mega Anspannung, hat Bayerns Ministerpräsident Söder am ARD-Mikro erzählt.
4: Ja, ich habe mir fast in die Hose gemacht heute, ja. Das war um die Prognose und jeder hat gesagt, es klappt nicht, vielleicht doch und so weiter. Also wir sind politische Wahlen. Ich liebe, das hier war noch 10-mal spannender als eine normale Wahl. Aber Gott sei Dank haben wir es geschafft.
2: München bewirbt sich um Spiele in den Jahren 2036, 2040 oder 2044. Der US-Flugzeugbauer Boeing hat einen neuen Softwarefehler bei seinem Modell 737 MAX öffentlich gemacht. Wenn die Besatzung nach einem abgebrochenen Landeanflug die Route ändert, streikt der Autopilot. Boeing hat bei der 737 MAX immer wieder mit Problemen zu kämpfen. 2018 und 2019 gab es 2 tödliche Abstürze. Auf dem Münchner Oktoberfest findet am späten Vormittag das traditionelle Platzkonzert der Wiesenwirte statt. Vor der Bavaria spielen dabei die Kapellen aller großen Festzelte. Festleitung und Einsatzkräfte ziehen außerdem eine Halbzeitbilanz für die Wiesen, die noch bis zum 4. Oktober dauert. Auftaktsieg für Spanien in der Nations League. Der Fußballweltmeister hat im Londoner Wembley-Stadion gegen England mit 3:2 gewonnen. Die deutsche Nationalmannschaft bestreitet heute schon ihr 2. Nations League-Spiel. Heute Abend in Augsburg gegen Griechenland feiert Jürgen Klopp sein Heimdebüt als Bundestrainer. Anstoß ist um 20.45 Uhr.
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2: Die A3 Nürnberg-Frankfurt ist in beiden Richtungen zwischen Würzburg-Randersacker und Würzburg-Heidingsfeld gesperrt wegen einer Sicherheitsübung. Das soll noch bis ca. 5 Uhr früh dauern. Dann Vorsicht auf der A93 Weiden-Regensburg in beiden Richtungen zwischen Luhe-Wildenau und Wernberg-Köblitz. Gefahr durch Füchse auf der Fahrbahn. Und A94 München-Passau in beiden Richtungen zwischen Schwindeck und Heldenstein. Personen auf der Fahrbahn.
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1: Es wird noch viel Sonne über den Tag bei höchstens 24 Grad. Es mischen sich immer wieder Wolken rein. Morgen gibt's wieder einiges an Sonne bei 22 Grad.
0: Es ist 4:30. 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
2: Ich bin Moritz Einzel. Am Rande der UN-Vollversammlung in New York hat Bundesaußenminister Wadefuhl mit seinem russischen Kollegen Lavrov gesprochen. Es ging natürlich um den Ukraine-Krieg. Ein positives Ergebnis gab's nicht, sagte Wadefuhl in der ARD.
3: Aber allen, die immer wieder sagen, Deutschland muss verhandeln, Deutschland muss mal mit Russland reden, denen erwidere ich jetzt, das tun wir. Und Russland zeigt zum jetzigen Zeitpunkt bedauerlicherweise keine Bereitschaft, in eine konstruktive Verhandlungsposition zu gehen.
2: Lavrov sagte nach dem Gespräch, er sehe keinerlei Fortschritte. Große Freude in München. Die bayerische Landeshauptstadt geht für Deutschland ins Rennen um die Ausrichtung der Olympischen Sommerspiele. Gestern ja der Sieg in der Abstimmung beim Deutschen Olympischen Sportbund gegen Köln-Rhein-Ruhr. Und das war eine mega Anspannung, hat Bayerns Ministerpräsident Söder am ARD-Mikro erzählt.
4: Ja, ich habe mir fast in die Hose gemacht heute, ja. Das war um die Prognose und jeder hat gesagt, es klappt nicht, vielleicht doch und so weiter. Also wir sind politische Wahlen. Ich liebe, das hier war noch 10-mal spannender als eine normale Wahl. Aber Gott sei Dank haben wir es geschafft.
2: München bewirbt sich um Spiele in den Jahren 2036, 2040 oder 2044. Das waren die Nachrichten um 5:30.
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2: Die A3 Nürnberg-Frankfurt ist in beiden Richtungen zwischen Würzburg-Randersacker und Würzburg-Heidingsfeld gesperrt wegen einer Sicherheitsübung. Das soll noch bis ca. 5 Uhr früh dauern. Dann Vorsicht auf der A93 Weiden-Regensburg in beiden Richtungen zwischen Luhe-Wildenau und Wernberg-Köblitz. Gefahr durch Füchse auf der Fahrbahn. Und A94 München-Passau in beiden Richtungen zwischen Schwindeck und Heldenstein. Personen auf der Fahrbahn.
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0: Das Niederbayern-Wetter.
1: Es ist super frisch, aber das wird noch. Richtung Mittag 24 Grad bei viel Sonne und ein paar Wolken. Morgen geht's dann genauso weiter.
0: Es ist 5 Uhr. 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
2: Ich bin Moritz Einzel. Guten Morgen. Wo umweltfreundlich draufsteht, muss künftig auch nachprüfbar umweltfreundlich drin sein. In Deutschland tritt heute eine EU-Richtlinie in Kraft, mit der das sogenannte Greenwashing bekämpft werden soll. Unternehmen, die ihre Produkte als nachhaltig bewerben, müssen auch nachweisen können, dass das stimmt. Außerdem sind künftig nur noch Nachhaltigkeitssiegel erlaubt, die von einer unabhängigen Zertifizierungsstelle oder staatlichen Stelle vergeben wurden. Am Rande der UN-Vollversammlung in New York hat Bundesaußenminister Wadefuhl überraschend mit seinem russischen Kollegen Lavrov gesprochen. Dabei rausgekommen ist erwartungsgemäß nichts Positives, sagte Wadefuhl im ZDF.
3: Es ist klar, dass wir wirklich kategorische Unterschiede haben in unseren Auffassungen, zwischen unseren Regierungen. Aber auch darüber muss man sprechen. In Zeiten des Kalten Krieges hat es immer einen Austausch gegeben und ich fand es richtig, zum jetzigen Zeitpunkt eine erste Möglichkeit zum Austausch zu suchen.
2: Der deutsche Außenminister forderte Lavrov auf, im Ukraine-Krieg an den Verhandlungstisch zu kommen. Der deutsche Olympiakandidat ist München. Nach der Wahl gestern beim Deutschen Olympischen Sportbund hat Bayerns Ministerpräsident Söder am ARD-Mikro der Konkurrenz aus der Region Köln-Rhein-Ruhr Respekt gezollt.
4: Die Kölner haben es uns ganz schön spannend und schwer gemacht. Das muss ich wirklich sagen, die haben in diesem ganzen Wettbewerb eine tolle Leistung gebracht. Mal einfach mein Kompliment. Ihr habt uns ganz schön zum Zittern gebracht, das will ich ausführlich sagen. Ja.
2: München bewirbt sich um Sommerspiele 2036, 40 oder 44. Die EU stellt mehr als 700 Millionen Euro unter anderem für Menschen weltweit bereit, die von Krisen betroffen sind. Das hat Kommissionspräsidentin von der Leyen angekündigt. Mit dem neuen Paket würden auch vertriebene Menschen in Afrika unterstützt. Spanien hat zum Auftakt in der Nations League das Topspiel gegen England gewonnen. Der Fußball-Weltmeister setzte sich im Londoner Wembley-Stadion mit 3:2 durch. Heute Abend bestreitet die deutsche Nationalmannschaft ihre zweite Partie in der Nations League. Gegner in Augsburg bei der Heimpremiere von Bundestrainer Jürgen Klopp ist Griechenland. Anstoß ist um 20.45 Uhr.
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2: Vorsicht auf der A3 Passau Richtung Nürnberg. Zwischen Velburg und Neumarkt Ost ein Unfall im Baustellenbereich.
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1: Es wird noch viel Sonne über den Tag. Bei höchstens 24 Grad. Es mischen sich immer wieder Wolken rein. Morgen gibt's wieder einiges an Sonne. Bei 22 Grad.
0: Es ist 5:30. 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
2: Ich bin Moritz Einzel. Guten Morgen. Wo umweltfreundlich draufsteht, muss künftig auch nachprüfbar umweltfreundlich drin sein. In Deutschland tritt heute eine EU-Richtlinie in Kraft, mit der das sogenannte Greenwashing bekämpft werden soll. Unternehmen, die ihre Produkte als nachhaltig bewerben, müssen auch nachweisen können, dass das stimmt. Außerdem sind künftig nur noch Nachhaltigkeitssiegel erlaubt, die von einer unabhängigen Zertifizierungsstelle oder staatlichen Stelle vergeben wurden. Am Rande der UN-Vollversammlung in New York hat Bundesaußenminister Wadefuhl überraschend mit seinem russischen Kollegen Lavrov gesprochen. Dabei rausgekommen ist erwartungsgemäß nichts Positives, sagte Wadefuhl im ZDF.
3: Es ist klar, dass wir wirklich kategorische Unterschiede haben in unseren Auffassungen, zwischen unseren Regierungen. Aber auch darüber muss man sprechen. In Zeiten des Kalten Krieges hat es immer einen Austausch gegeben und ich fand es richtig, zum jetzigen Zeitpunkt eine erste Möglichkeit zum Austausch zu suchen.
2: Der deutsche Außenminister forderte Lavrov auf, im Ukraine-Krieg an den Verhandlungstisch zu kommen. Das waren die Nachrichten um 5:30.
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2: Vorsicht auf der A3 Passau Richtung Nürnberg. Zwischen Velburg und Neumarkt Ost ein Unfall im Baustellenbereich.
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0: Das Niederbayern-Wetter.
1: Es ist super frisch, aber das wird noch. Richtung Mittag 24 Grad bei viel Sonne und ein paar Wolken. Morgen geht's dann genauso weiter.
0: Es ist 6 Uhr. 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
2: Ich bin Helen Martin. Guten Morgen. In Deutschland tritt heute eine EU-Richtlinie zum Kampf gegen das sogenannte Greenwashing in Kraft. Unternehmen, die damit werben, dass ihre Produkte nachhaltig und umweltfreundlich sind, müssen das künftig auch nachweisen. Außerdem sind in Zukunft nur noch Nachhaltigkeitssiegel erlaubt, die von einer unabhängigen Zertifizierungsstelle oder staatlichen Stelle vergeben werden. Verbraucher sollen auch besser darüber informiert werden, wie haltbar ein Produkt ist und wie man es reparieren kann. Am Rande der UN-Vollversammlung in New York hat Bundesaußenminister Wadoful überraschend seinen russischen Amtskollegen

0: Kollegen Lavrov getroffen. Natürlich ging es um den Ukraine-Krieg. Die Atmosphäre muss frostig gewesen sein, war de Fool in der ARD.
1: Wenn man dann auffordert, diesen Krieg zu beenden und Russland ist dazu zum jetzigen Zeitpunkt nicht bereit, dann ist das schon ein sehr hartes, ein sehr deutliches Gespräch gewesen.
0: Wadefuhl machte auch klar, dass mit dem Drohnenanschlag von Leipzig eine Grenze überschritten worden sei. Die Schweizer entscheiden heute in einer Volksabstimmung, ob die Neutralität des Landes strikter in der Verfassung verankert wird. Eingebracht wurde die Initiative vom Verein Pro Schweiz, der rechtskonservativen SVP nahesteht. Die Vorlage sieht vor, dass die Schweiz sich künftig nicht nur aus bewaffneten Konflikten raushält, sondern auch keine Sanktionen mehr gegen Länder verhängt, die einen Krieg begonnen haben. Auf dem Oktoberfest in München findet am späten Vormittag das traditionelle Platzkonzert der Wiesnwirte statt. Vor der Bavaria spielen dabei die Kapellen aller großen Festzelte. Festleitung und Einsatzkräfte ziehen außerdem eine Halbzeitbilanz für die Wiesn, die noch bis zum 4. Oktober geht. Auftaktsieg für Spanien in der Nations League. Der Fußballweltmeister hat England mit 3:2 besiegt. Heute Abend steht dann für Deutschland das erste Heimspiel unter dem neuen Bundestrainer Jürgen Klopp an. Gegner im ausverkauften Augsburger Stadion ist Griechenland. 3 Tage nach dem 1:1 gegen die Niederlande soll ein Sieg her. Anpfiff ist um 20.45 Uhr. Im Tor wird es einen Wechsel geben. Alexander Nübel wird sein 4. Länderspiel bestreiten, wie Klopp angekündigt hat.
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0: Guten Morgen auf die Straßen. Ja, nichts los soweit, alles ruhig. Ich wünsche auch weiter eine gute und vor allem eine sichere Fahrt.

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1: Es wird noch viel Sonne über den Tag, bei höchstens 24 Grad. Es mischen sich immer wieder Wolken rein. Morgen gibt's wieder einiges an Sonne, bei 22 Grad.
0: Es ist 6:30. 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
2: Ich bin Helen Martin. Guten Morgen. In Deutschland tritt heute eine EU-Richtlinie zum Kampf gegen das sogenannte Greenwashing in Kraft. Unternehmen, die damit werben, dass ihre Produkte nachhaltig und umweltfreundlich sind, müssen das künftig auch nachweisen. Außerdem sind in Zukunft nur noch Nachhaltigkeitssiegel erlaubt, die von einer unabhängigen Zertifizierungsstelle oder staatlichen Stelle vergeben werden. Verbraucher sollen auch besser darüber informiert werden, wie haltbar ein Produkt ist und wie man es reparieren kann. Am Rande der UN-Vollversammlung in New York hat Bundesaußenminister Wadoful überraschend seinen russischen Amtskollegen Lavrov getroffen. Natürlich ging es um den Ukraine-Krieg. Die Atmosphäre muss frostig gewesen sein. Wadoful in der ARD.
3: Wenn man dann auffordert, diesen Krieg zu beenden und Russland ist dazu zum jetzigen Zeitpunkt nicht bereit, dann ist das schon ein sehr hartes, ein sehr deutliches Gespräch gewesen.
2: Wadoful machte auch klar, dass mit dem Drohnenanschlag von Leipzig eine Grenze überschritten worden sei. Das waren die Nachrichten um 6:30.
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2: Guten Morgen auf die Straßen. Ja, nichts los soweit, alles ruhig. Ich wünsche auch weiter eine gute und vor allem eine sichere Fahrt.
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1: Es ist super frisch, aber das wird noch Richtung Mittag 24 Grad bei viel Sonne und ein paar Wolken. Morgen geht's dann genauso weiter.
0: Es ist 7 Uhr. 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
2: Ich bin Helen Martin. Guten Morgen. Die Pflegekassen fordern von der SPD, die angekündigte Pflegereform nicht zu blockieren. Nicht zu handeln wäre fatal, so der Chef des Kassenspitzenverbands Blatt. Tine Klimach berichtet.
3: Die Kassen der Pflegeversicherung sind leer und bis Ende des Jahres ganz, so der Kassenspitzenverband. Gesundheitsminister Lindemann will 8 Milliarden Euro im nächsten Jahr einsparen. Das ist Teil der Pflegereform. Aber da will die SPD nicht mitmachen. Fraktionschef Miersch sagte klar, man wolle kein reines Kürzungspaket. Die Reform müsse Pflege als gesellschaftliche Aufgabe begreifen. Deshalb müssten dazu auch Privatversicherte ihren Beitrag leisten.
2: Viele Menschen in Deutschland essen Fleisch mittlerweile bewusster. Das ist bei einer Studie des Sinus-Instituts rausgekommen. Da heißt es, dass zwar in ein bisschen weniger Haushalten Fleisch gekauft wird als noch 2022, aber dafür kaufen die, die noch Fleisch essen, mehr. Mehr als jeder vierte Fleischesser will künftig aber weniger essen. Auch Fleischersatz wie Tofu wird immer beliebter. Die Verbraucherzentralen wollen, dass es ein einheitliches, einfaches Fahrpreismodell im gesamten öffentlichen Personennahverkehr gibt. Wenn es nach den Verbraucherschützern geht, sollte es nur noch 5 Ticketarten geben, nach Fahrzeit gestaffelt von 15 Minuten bis 24 Stunden. Die Chefin des Bundesverbands Pop sagt, Bus und Bahn würden ein Tarifsystem brauchen, das überall gleich funktioniert. Der ChatGPT-Entwickler OpenAI hat das Training seiner leistungsstärksten KI-Modelle ausgesetzt. Damit reagiert das US-Unternehmen auf einen Zwischenfall. Ein KI-Modell von OpenAI hatte sich selbst Internetzugang verschafft, obwohl der eigentlich gesperrt war. Die Software hatte eine Lücke in den Netzwerkeinstellungen gefunden und ausgenutzt, um Antworten von einem externen Chatbot zu holen. Jetzt will OpenAI die Lücke schließen, bevor das Training weitergeht. 3 Tage nach dem 1:1 zum Auftakt der Nations League gegen die Niederlande will die deutsche Fußballnationalmannschaft heute einen Sieg. Es steht das erste Heimspiel unter dem neuen Bundestrainer Jürgen Klopp an. Gegner im ausverkauften Augsburger Stadion ist Griechenland. Um 20.45 Uhr ist Anpfiff.
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2: Guten Morgen in die Autos. Ja, ich habe eine Meldung und zwar die A96 Lindau Richtung München zwischen Buchloe Ost und Landsberg am Lech West. Da hat es einen schweren Unfall gegeben. Rettungsfahrzeuge sind im Einsatz. Die Richtungsfahrbahn ist komplett gesperrt. Ich wünsche allen unterwegs ein gutes und vor allem ein sicheres Ankommen.

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1: Es wird noch viel Sonne über den Tag, bei höchstens 24 Grad. Es mischen sich immer wieder Wolken rein. Morgen gibt's wieder einiges an Sonne, bei 22 Grad.
0: Es ist 7:30. 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
2: Ich bin Helen Martin. Guten Morgen. Die Pflegekassen fordern von der SPD, die angekündigte Pflegereform nicht zu blockieren. Nicht zu handeln wäre fatal, so der Chef des Kassenspitzenverbands Blatt. Tine Klimach berichtet.
3: Die Kassen der Pflegeversicherung sind leer und bis Ende des Jahres ganz, so der Kassenspitzenverband. Gesundheitsminister Lindemann will 8 Milliarden Euro im nächsten Jahr einsparen. Das ist Teil der Pflegereform. Aber da will die SPD nicht mitmachen. Fraktionschef Miersch sagte klar, man wolle kein reines Kürzungspaket. Die Reform müsse Pflege als gesellschaftliche Aufgabe begreifen. Deshalb müssten dazu auch Privatversicherte ihren Beitrag leisten.
2: Viele Menschen in Deutschland essen Fleisch mittlerweile bewusster. Das ist bei einer Studie des Sinus-Instituts rausgekommen. Da heißt es, dass zwar in ein bisschen weniger Haushalten Fleisch gekauft wird als noch 2022, aber dafür kaufen die, die noch Fleisch essen, mehr. Mehr als jeder vierte Fleischesser will künftig aber weniger essen. Auch Fleischersatz wie Tofu wird immer beliebter. Das waren die Nachrichten um 7:30.
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2: Guten Morgen in die Autos. Ja, ich habe eine Meldung, und zwar die A96 Lindau Richtung München zwischen Buchloe Ost und Landsberg am Lech West. Da hat es einen schweren Unfall gegeben. Rettungsfahrzeuge sind im Einsatz. Die Richtungsfahrbahn ist komplett gesperrt. Ich wünsche allen unterwegs ein gutes und vor allem ein sicheres Ankommen.
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1: Es ist super frisch, aber das wird noch. Richtung Mittag 24 Grad bei viel Sonne und ein paar Wolken. Morgen geht's dann genauso weiter.
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2: Ich bin Helen Martin. Guten Morgen. Schwerer Unfall auf der A96 bei Buchloe im Ostallgäu. Dort ist am Morgen ein Reisebus umgekippt. Dabei sind zwei Menschen ums Leben gekommen. Mehrere wurden laut Polizei verletzt. Aktuell ist die Straße wegen der Bergungsarbeiten dort auch komplett gesperrt. Weitere Hintergründe, wie zum Beispiel die Unfallursache, sind noch nicht bekannt. Zum ersten Mal seit rund 4,5 Jahren haben sich Deutschland und Russland wieder direkt ausgetauscht. Außenminister Wadephul hat sich am Rande der UN-Generaldebatte mit seinem russischen Kollegen Lavrov getroffen. Fortschritte gab es laut Wadephul keine, er habe Lavrov aber erneut zu Verhandlungen über den Ukraine-Krieg aufgefordert. Lavrov zeigte sich unbeeindruckt, Neues habe er von Wadephul nicht gehört. Überschwemmte Straßen, Stromausfälle, abgesagte Flüge. Ein heftiger Sturm ist über den Nordosten der USA gezogen. Zehntausende Menschen in mehreren US-Bundesstaaten hatten zeitweise keinen Strom. Allein in New York waren rund 35.000 Haushalte betroffen. In der Millionenmetropole ist laut US-Medien außerdem ein Mann von einem umstürzenden Baum tödlich verletzt worden. New Yorks Gouverneurin Hochul hatte vorsorglich den Notstand ausgerufen. Welche Rechte hat man, wenn das neue T-Shirt direkt reißt oder das Spielzeug schnell den Geist aufgibt? Das soll man nun schneller erkennen können. Ab heute müssen dafür in der ganzen EU 2 einheitliche Labels verwendet werden. Dieter Ebeling berichtet aus Brüssel.
3: Das eine ist das sogenannte Gewährleistungslabel. Das wird nicht an dem Gegenstand angebracht, den man kauft, sondern es wird überall an der Wand oder neben der Kasse zu sehen sein, mit einer Menge Text. Der klärt unter anderem darüber auf, dass es in der EU eine Gewährleistung von mindestens 2 Jahren gibt. Außerdem gibt es künftig ein sogenanntes Garant-Label. Das sieht man, wenn der Händler ohne zusätzliche Kosten mehr als 2 Jahre Garantie gibt.
2: Heute ist Tag der Autobahn, das ist quasi wie ein Tag der offenen Tür. An verschiedenen Standorten in ganz Deutschland kann man einen Blick hinter die Kulissen werfen, zum Beispiel bei Autobahnmeistereien und Baustellen. Außerdem kann man unter anderem eine Führung im Hamburger Elbtunnel machen oder große Autobahnbrücken erkunden.
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2: Ja, ich habe eine Meldung und zwar die R96 Lindau Richtung München zwischen Buchloe Ost und Landsberg am Lech West. Da hat es einen schweren Unfall gegeben. Die Straße ist deswegen komplett gesperrt. Allen unterwegs eine gute und vor allem eine sichere Fahrt.
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Sonntagmorgen kurz nach 8. Es ist Zeit fürs Kirchenmagazin hier beim Maximal Radio. Ich bin Evi Wittmann und wünsche euch einen schönen guten Morgen. Und diese beiden Themen haben wir heute unter anderem dabei. Wie viel Spaß es machen kann, wenn Menschen mit und ohne Behinderung zusammen feiern, das wird sich Mitte Oktober im Kulturforum Oberalteich zeigen. Da heißt es Bühne frei für die Love Story 4.0. Was es damit auf sich hat, das klären wir in Kürze. Und Kutte, so nennt sich das Ordensgewand der Franziskaner. Dazu kommt um die Hüften ein weißer Strick. Wer genau hinsieht, dem werden in diesem Strick drei Knoten auffallen. Was da dahinter steckt, erklärt später Bruder Niklaus Kruster, ein international anerkannter Franziskus-Experte aus der Schweiz. Er war kürzlich für einen Vortrag in Kelheim. Und jetzt schicken wir noch unsere Glückwünsche an Hiltrud, Dietrich, Siegmund, Eberhard und Vinzenz. Die haben heute am 27. September Namenstag.

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1: Im Saal des Kulturforums Oberalteich startet am 17. Oktober die Love Story 4.0. Ins Leben gerufen wurde diese Party zum Kennenlernen und Verlieben von Cosima Mildenberger und ihrem Team. Sie ist Sexualpädagogin in den Wohngemeinschaften St. Hildegard im Landkreis Straubing-Bogen. Ein Team von Radio Sagwas, dem inklusiven Radioprojekt der katholischen Jugendfürsorge, hat sich mit den Organisatoren und einer Teilnehmerin unterhalten. Ein Beitrag von Karl Bremassing.
2: Angefangen hat alles vor 3 Jahren, erinnert sich Cosima Mildenberger.
3: Ich bin Sexualpädagogin und berate die Bewohner und Bewohnerinnen im sexualpädagogischen Alltag. Und dann kam der Wunsch auf, dass sie einfach mal wieder so richtig Party machen wollen und am besten dabei noch Leute kennen oder sich sogar in jemand verlieben wollen.
2: Bei der Love Story 4.0 ist einiges geboten.
3: Es gibt ein Gewinnspiel. Man kann ein Dinner zu zweit im besten Fall gewinnen, das man dann nach der Party einlösen kann. Es gibt Liebescocktails, eine Tanzshow-Einlage, ein Zauberer, der unterhält, aber auch einfach die Single-Couch, wo man sich dann vielleicht auch im ersten Gespräch ein bisschen näher kommen kann.
2: Axel Weigert, Einrichtungsleiter der Wohngemeinschaften St. Hildegard im Landkreis Straubing-Bogen, ist sehr bewegt von der Love Story 4.0.
4: Also mich bewegt ganz stark die Erfahrungen, die ich in den letzten Love Stories, also in den letzten Veranstaltungen gemacht habe. Also diese großen Emotionen, das Tanzen, der Spaß, die vielen tollen Menschen.
2: Wenn man auch noch nicht die große Liebe gefunden hat, so gibt es doch viele schöne Veranstaltungspunkte bei der Love Story 4.0. Für Bewohnerin Christina gab es im vergangenen Jahr gleich 2 Highlights.
5: Das schönste Erlebnis war, dass die Lebensengel getanzt habe. Sehr schön. Mit den Lose, weil da verschiedene Preise gekommen sind.

0: wird, dass verschiedene Träger und Einrichtungen dazukommen, dass sich ganz viele Menschen auf der Veranstaltung kennenlernen, ganz viel Spaß haben und wir diese Veranstaltung viele, viele Jahre weiterführen.
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2: Guten Morgen. Ja, ich habe eine Meldung, und zwar die R96 Lindau Richtung München. Zwischen Buchloe Ost und Landsberg am Lech West. Da hat es einen schweren Unfall gegeben. Die Straße ist deswegen komplett gesperrt. Allen unterwegs eine gute und vor allem eine sichere Fahrt.
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3: Mit der Kirchenkollekte in allen katholischen Gottesdiensten startet heute im Bistum Regensburg die Caritas Herbstsammlung. Sie steht dieses Mal unter dem Motto: Auf die Menschlichkeit kommt es an. Von morgen bis nächsten Sonntag werden dann in den Pfarreien ehrenamtliche Sammlerinnen und Sammler von Haus zu Haus unterwegs sein und um Spenden bitten für Menschen in Not. Die eine Hälfte der Spenden verbleibt in den Pfarreien, die andere Hälfte bekommt der Diözesan Caritas Verband für soziale Hilfen und Projekte. Der FC Bayern Fanclub Straubing lädt heute zu einem ökumenischen Gottesdienst in die Christuskirche ein. Pfarrer Dirk Hartleben und katholischerseits Dekan Johannes Blank gestalten die Feier gemeinsam. Los geht's um 13.30 Uhr. Im Rahmen einer musikalischen Lesung werden in der Klosterkirche der Ursulinen in Straubing heute Nachmittag Gedichte von und über Frauen präsentiert. Martha und Lutz Schauerhammer vom Poesieverein Dichterpflänzchen präsentieren zum Beispiel Gedichte von Agnes Bernauer oder auch von Jeanne d'Arc. Für die musikalische Umrahmung sorgen Judith Wagner an der Orgel und Martin Thom mit der Violine. Beginn ist um 16 Uhr, der Eintritt ist frei, Spenden sind willkommen. Wer Zeit und Lust hat, kann sich am Freitag mit der katholischen Erwachsenenbildung Straubingbogen auf eine geführte Wanderung samt spiritueller Impulse begeben. Gestartet wird um 10 Uhr beim Feuerwehrhaus in Obermühlbach. Von dort geht es über den Feldhof zu den Nagelsteiner Wasserfällen. Anmeldungen sind möglich über die Homepage der KEB. Am Samstag laden die Mallersdorfer Schwestern zum Franziskusfest ins Kloster ein. Auf die großen und kleinen Besucherinnen und Besucher warten verschiedene Workshops und kreative Angebote. Es wird gemeinsam gebetet, gefeiert und gegessen. Das Ganze von 10 bis 17 Uhr. Und ebenfalls am Samstag kommt der Gospelchor Ojessers aus Sattelbogen im Landkreis Cham zu einem Benefizkonzert nach St. Engelmar. In der Pfarrkirche St. Engelmar präsentiert der Chor Gospelmusik und englischsprachige Songs. Konzertbeginn ist um 19 Uhr, der Eintritt ist frei. Spenden kommen der Aktion Kunst gegen Krebs zugute. Diese Aktion unterstützt krebskranke Kinder und ihre Familien in der Region.

0: Kirchenmagazin beim Maximal Radio an diesem Sonntag. Ich bin Ife Wittmann, freue mich, dass ihr mit dabei seid. Der Christopher Street Day steht für Sichtbarkeit, Vielfalt und die Rechte queerer Menschen. Der CSD in Landshut hat gestern gezeigt, dass queeres Leben auch in Niederbayern sichtbar sein will. Warum solche Veranstaltungen wichtig sind und welche Rolle die Kirche dabei spielen kann, verrät uns die evangelische Diakonin Chiara Pillhöfer.
1: Wo wir zusammenkommen, um zu feiern und zu beten, entsteht ein Raum, in dem alle Verletzungen, Erfahrungen von Ausgrenzung, aber auch die Hoffnung auf Veränderung Platz haben. Wir wollen mit diesem Gottesdienst zeigen, du bist willkommen. Du bist gesehen.
2: Für Chiara Pillhöfer ist Sichtbarkeit für queere Menschen ein wichtiger Aspekt rund um den CSD. Die evangelische Diakonin in Landshut hat gestern zusammen mit katholischen KollegInnen einen ökumenischen Gottesdienst am Lentorplatz gefeiert.
1: Abwertende Sprüche, Mobbing an Schulen oder dem Arbeitsplatz, Angst davor, sich zum Beispiel vor der Familie zu outen. Nicht immer können sich Menschen so zeigen, wie sie sind und werden auch so angenommen. Genau das sind für mich die Orte und Situationen, in denen Vielfalt in unserer Gesellschaft an ihre Grenzen stößt.
2: Ein Zeichen setzen für Vielfalt und gesellschaftlichen Zusammenhalt. Denn hier ist noch gut Luft nach oben. Die Kirchen können die Möglichkeit aber nutzen, um Abhilfe zu schaffen, so Chiara Pillhöfer. Gerade in gesellschaftlich und politisch problematischen Zeiten, in denen queere Menschen wieder mehr Ausgrenzung und Ablehnung erleben. Vian Malou Neumann arbeitet in der katholischen Queerseelsorge im Erzbistum München-Freising.
3: Die Stimmen in Politik und in Gemeinschaften und auch an Stammtischen und überall wird lauter gegen Menschen, die in Anführungszeichen nicht dem entsprechen, was man unter normal versteht. Wobei ja wirklich zu fragen ist, wer legt denn fest, was normal ist und was nicht. Und die Ausgrenzung wird immer stärker und immer massiver und ich sehe das mit großer Besorgnis.
2: Gerade in einer ländlich geprägten Region wie Landshut ist die Vernetzung queerer Menschen oft schwieriger.
3: Umso kleiner die Stadt ist und umso ländlicher die Region, umso schwieriger ist es, weil jeder so in seinem privaten Umfeld oftmals sehr alleine ist, sehr isoliert ist. Und deswegen ist jeder CSD, wo auch immer er stattfindet, sehr wichtig, um dort auch voneinander zu wissen. Und die Möglichkeiten zu nutzen, die in unserem Fall der Verein Queer in Niederbayern bietet, an Vernetzung, an Plattformen, verschiedene Gruppen kennenzulernen und dadurch einfach Gemeinschaftserlebnisse zu schaffen. Denn es ist kein einfaches Leben für viele queere Menschen in einer Gesellschaft, die Queersein nicht akzeptiert oder die Probleme hat mit Vielfalt von Sexualität und sexuellen Identitäten.
2: Immer mehr SeelsorgerInnen setzen sich öffentlich für Vielfalt ein. Kirchen öffnen ihre Räume für Gespräche, Segensfeiern oder Veranstaltungen, die queere Menschen ausdrücklich einschließen. Eva Schlössl, evangelische Redaktion.

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1: Vielseitig, beliebt, ja geradezu populär. Das ist er, der heilige Franz von Assisi. Und das auch 800 Jahre nach seinem Todestag. Nächsten Sonntag ist sein Gedenktag. Im Jubiläumsjahr gab's und gibt es bei uns im Bistum viele Veranstaltungen rund um diesen Heiligen. Vor wenigen Tagen erst war der Schweizer Kapuzinerbruder Niklaus Kuster zu zwei Vorträgen in Kelheim und Regensburg. Er ist ein international anerkannter Franziskusforscher.
2: Franziskus-Experte zu werden, war ursprünglich nicht der Herzenswunsch von Bruder Niklaus.
3: Als junger Kapuziner wollte ich nach Sozialpraktika, unter anderem auch nach Monaten mit Drogen betroffenen jungen Leuten in Zürich Sozialarbeiter werden. Und es war die Provinzleitung, die gesagt hat, würdest du bitte Spiritualität studieren? Wir brauchen einen Franziskus-Kenner als Ausbildner der jungen Brüder.
2: Also studierte er in Rom Spiritualität, ganz allgemein, aber eben besonders die franziskanische Spiritualität. Von da an hat ihn der heilige Franziskus nicht mehr losgelassen. Dementsprechend hat Bruder Niklaus Kuster das Franziskusjahr bisher als spannend erlebt, mit sehr vielen Begegnungen und viel zusätzlicher Arbeit.
3: Ich war auch fünfmal in Assisi. Das war ganz speziell, auch vor Ort sozusagen 800 Jahre zurückzuschauen und sich zu vergegenwärtigen. Was hat Franziskus damals getan? Was hat er erlebt? Was für Zeichen hat er gesetzt? Wie hat er seinen Weg vollendet?
2: Bei seinen beiden Vorträgen auf Einladung der katholischen Erwachsenenbildung ging es um die drei franziskanischen Knoten. Das sind die Knoten, die die Ordensbrüder in ihrem Kuttenstrick haben. Häufig wird erklärt, sie stehen für die drei Gelübde Gehorsam, Armut und Ehe. Bei Bruder Niklaus klingt das anders.
3: Diese drei Knoten stehen für drei Freiheiten. Die Freiheit loslassen zu können, die Freiheit zuzulassen und die Freiheit mich einzulassen.
2: Die Vorträge in Kelheim und Regensburg haben gezeigt, dass jede und jeder im Publikum diese Freiheiten natürlich kennt. Zum Beispiel die Freiheit loszulassen.
3: Wenn zwei Menschen sich entscheiden, gemeinsam zu leben, dann lassen sie das Single-Leben hinter sich. Menschen, die pensioniert werden, lassen die Arbeitswelt hinter sich. Also das Loslassen, das kennen wir im Laufe unseres ganzen Lebens. Ebenso das Zulassen. Die Welt ist nicht so, wie ich sie mir wünsche. Auch ein Mensch, auf den ich mich einlasse, der entspricht nicht in allem meinen Idealvorstellungen.
2: Und das Einlassen ist uns auch nicht fremd. Auf eine Partnerschaft, auf Kinder oder auf einen Beruf. Was Bruder Niklaus Kuster aber noch bewusst gemacht hat, alles hängt zusammen.
3: Ich kann nur loslassen, wenn ich auch zulasse. Ich kann mich nur einlassen, wenn ich auch loslasse.
2: Dieses Zusammenspiel ist eine Lebenskunst. Darin sind wir alle schon sehr erfahren und wir werden diesbezüglich auch noch weiterhin unsere Erfahrungen machen mit den drei franziskanischen Knoten. Claudia Breschi, katholische Redaktion.
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2: Es ist super frisch, aber das wird noch Richtung Mittag 24 Grad bei viel Sonne und ein paar Wolken. Morgen geht's dann genauso weiter.
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7: Ich bin Helen Martin. Guten Morgen. Auf der A96 bei Buchloe im Ostallgäu hat es am Morgen einen schweren Busunfall gegeben. Wie die Polizei mitgeteilt hat, ist ein Reisebus umgekippt. Zwei Menschen sind ums Leben gekommen, es gab mehrere Verletzte. Was genau passiert ist, ist noch unklar. Laut dem ADAC-Staumelder ist die Autobahn in beiden Richtungen zwischen Buchloe Ost und Landsberg am Lech West komplett gesperrt. Die Sperrung soll noch bis mindestens 11 Uhr dauern, heißt es. Die Menschen in Deutschland essen anders Fleisch. Nicht weniger, sondern konzentrierter. Weniger Haushalte kaufen Fleisch, aber wer zugreift, kauft dafür mehr davon. Und es wird bewusster Fleisch gegessen. Das zeigen Daten von YouGov und dem Sinus-Institut. Mehr dazu von Olli Reitinger.
8: 93% der befragten Haushalte haben in diesem Jahr schon Fleisch gekauft. Viele wollen sich bewusster und ausgewogener ernähren. Einen klaren Fleischlos-Trend gibt's laut Umfrage aber nicht. Gut jeder vierte Fleischesser plant zwar, seinen Konsum von Fleisch und Wurst zu reduzieren, aber nur wenige wollen Vegetarier oder Veganer werden.
7: Bundeskanzler Merz hatte mit seiner Stadtbildaussage damals viel Kritik und Empörung ausgelöst. Jetzt will Hessens Ministerpräsident Rhein die Debatte über eine Veränderung des Stadtbilds fortsetzen. Der Bild am Sonntag hat der CDU-Politiker gesagt, Probleme wie die Kriminalität von zugewanderten Menschen müsse man mit der Sprache der Mitte und, Zitat, ohne Remigrationsfantasien lösen. Damit spielt Rhein auf die AfD an. Apple muss fast 6 Milliarden Dollar Strafe zahlen wegen des Vibrationsalarms beim iPhone und der Apple Watch. US-Geschworene haben geurteilt, dass Apple mit seiner Taptic Engine zwei Patente der Firma Taction Technology verletzt hat. Apple sieht das anders und will in Berufung gehen. Heimspielpremiere für Deutschlands neuen Bundestrainer Jürgen Klopp. Heute Abend geht's in der Fußball Nations League gegen Griechenland. Anpfiff in Augsburg ist um 20.45 Uhr. In der Auftaktpartie gegen die Niederlande vor drei Tagen hatte es ein 1:1 Unentschieden gegeben.
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9: Hallo auf die Straßen. A96 Lindau Richtung München zwischen Buchloe Ost und Landsberg am Lech West. Da gab es einen schweren Unfall mit einem Reisebus. Rettungsfahrzeuge sind im Einsatz. Die Richtungsfahrbahn ist gesperrt und auch in der Gegenrichtung ist die Strecke gesperrt. Weiterhin eine gute Fahrt.
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2: Ja, guten Morgen an den Frühstückstisch. Gleich unser Tageshit. Bisschen Geschichte. Jetzt erst der Musikmix deines Lebens. George Ezra, Green Green Grass.
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2: Außerdem ist Michael Schulze dabei mit Lovesick.
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2: und jetzt Queen, I Want It All.

neu von Michael Schulte in der Playlist für deinen Herbst, Love Sick. Guten Morgen am Sonntag, 27. September heute. Die Eisenbahn feiert Geburtstag. Vor 201 Jahren fährt der erste Zug im Personenverkehr in England, damals über 39 Kilometer. Da dürfte sich die Verspätung noch in Grenzen gehalten haben. War ja außerdem die englische Bahn und nicht die bei uns. Die deutsche Bahn wäre da ja viel zu spät gewesen. Albert Einstein hätte das im Vorfeld übrigens schon berechnen können. Heute vor 121 Jahren hat er seine Relativitätstheorie vorgestellt. Fußball gespielt wird heute Abend Nations League. Deutschland gegen Griechenland. Mal schauen, wie sich der Klopp dann so als neuer Bundestrainer an der Seitenlinie schlägt. Anpfiff ist dann um 20.45 Uhr. Der Vorzeige-Ruhrpotter der Nation hat heute Geburtstag. Comedian Atze Schröder wird 61. Und heute vor 6 Jahren schafft es die erste südkoreanische Band auf Platz 1 der Charts. BTS erobern die Welt mit Dynamite.

0: Schönen Sonntag mit dem Musikmix deines Lebens. Ja, morgen geht's wieder los, die neue Arbeitswoche. Aber kein Problem, wir starten da natürlich mit euch zusammen rein. Schaltet ein ab 5 mit Jörg und Alex.
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1: Halb es, Zeit für die Nachrichten, da bringen wir euch wieder auf den neuesten Stand. Erst noch das Wetter. Richtig schöner Sonntag, die Sonne kommt raus bei ein paar Wolken, bis zu 24 Grad sind drin. Morgen ändert sich nicht viel.
2: Es ist 9:30. 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
3: Ich bin Helen Martin. Guten Morgen. Auf der A96 bei Buchloe im Ostallgäu hat es am Morgen einen schweren Busunfall gegeben. Wie die Polizei mitgeteilt hat, ist ein Reisebus umgekippt. Zwei Menschen sind ums Leben gekommen, es gab mehrere Verletzte. Was genau passiert ist, ist noch unklar. Laut dem ADAC-Staumelder ist die Autobahn in beiden Richtungen zwischen Buchloe Ost und Landsberg am Lech West komplett gesperrt. Die Sperrung soll noch bis mindestens 11 Uhr dauern, heißt es. Die Menschen in Deutschland essen anders Fleisch. Nicht weniger, sondern konzentrierter. Weniger Haushalte kaufen Fleisch, aber wer zugreift, kauft dafür mehr davon. Und es wird bewusster Fleisch gegessen. Das zeigen Daten von YouGov und dem Sinus-Institut. Mehr dazu von Olli Reitinger.
4: 93% der befragten Haushalte haben in diesem Jahr schon Fleisch gekauft. Viele wollen sich bewusster und ausgewogener ernähren. Einen klaren Fleischlos-Trend gibt's laut Umfrage aber nicht. Gut jeder vierte Fleischesser plant zwar, seinen Konsum von Fleisch und Wurst zu reduzieren, aber nur wenige wollen Vegetarier oder Veganer werden.
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5: Hallo auf die Straßen. A96 Lindau Richtung München zwischen Buchloe Ost und Landsberg am Lech West. Da gab es einen schweren Unfall mit einem Reisebus. Rettungsfahrzeuge sind im Einsatz. Die Richtungsfahrbahn ist gesperrt und auch in der Gegenrichtung ist die Strecke gesperrt. Weiterhin eine gute Fahrt.
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0: Schönen Sonntag mit Fastboy, Beautiful Life. Na noch, kein Plan, was ihr heute so machen sollt? Wir haben ihn.
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0: Viele kleine Schätze findet ihr heute am Hafen Straubing-Sand auf dem Kunsthandwerkermarkt beim Gründerzentrum. Grit Gewald, du organisierst das Ganze. Wir können ja nicht nur shoppen bei euch, ihr habt auch ein Mitmachprogramm.
2: Zum einen haben wir einen Holzschnitzer da, da kann jeder sein eigenes Werkstück produzieren. Dann haben wir jemanden da, die macht Steine vergolden. Das Spielmobil ist auch wieder da, der Kinderschmied ist wieder da, so wie die letzten Jahre. Also ich denke, wir haben da rundum für jeden was dabei.
0: Der Kunsthandwerkermarkt geht von 10 bis 17 Uhr. Ganz viel Musik gibt's auch heute beim Bluval Musikfestival in Straubing Stadt und Land ab 11 Uhr beim Familienkonzert in der Fraunhofer Halle. Der Meisterkurs Harfe spielt um 17 Uhr sein Abschlusskonzert im Anton-Bruckner-Gymnasium. Und Herbstzeit ist Duldzeit in Straubing. Ab Mittwoch könnt ihr in der Innenstadt bummeln, staunen und genießen. Auf der Herbstduld gibt's alles Mögliche. Gewürze, Lederwaren, Kunsthandwerk. Das Ganze dann ab Mittwoch eine Woche lang zwischen dem Stadtturm und der Dreifaltigkeitssäule.
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1: Hey, sag mal, gehen die auch mal in Rente? Wahrscheinlich nicht. Die nächste Single der Rolling Stones ist raus. Die Jungs sind mittlerweile um die 80 Jahre alt und sie stehen immer noch auf der Bühne. Respekt, jetzt gibt's die neue Single für euch. In the Stars heißt die.

0: Die Rolling Stones bei Maximal Radio in the Stars. Gleich geht's so weiter. Baby, won't you stay for me? Leonie und Callum Scott mit Stay. Davor gibt's noch unsere Nachrichten mit den aktuellen Themen für euren Tag und das Wetter. Sehr schöner Frühherbststart, viel Sonne und ein paar Wolken bei 20 bis 24 Grad. Morgen wieder sehr freundlich bei bis zu 25 Grad und am Dienstag legt der Altweibersommer nochmal nach bis zu 26 Grad.
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5: Ich bin Helen Martin. Auf der A96 bei Buchloe im Ostallgäu ist am Morgen ein Reisebus umgekippt. Zwei Menschen sind laut Polizei dabei ums Leben gekommen. Eine weitere Person schwebt in Lebensgefahr. Zahlreiche wurden verletzt. Fabian Schaffer berichtet.
6: Der schwere Unfall ereignete sich am frühen Morgen auf der A96 zwischen Buchloe Ost und Landsberg am Lech West. An Bord eine Reisegruppe mit 40 bis 50 Menschen, hauptsächlich aus den Philippinen. Der Bus, gemeldet in Italien, kam ohne Beteiligung von weiteren Fahrzeugen rechts von der Straße ab, kippte um und blieb dann neben einer Mulde liegen. Warum ist noch unklar. Ein Großaufgebot an Rettungskräften ist im Einsatz. Die Autobahn ist in beide Richtungen gesperrt.
5: In Deutschland hat es weniger Asylanträge gegeben. Das berichtet die Bild am Sonntag, die sich dabei auf Angaben des Bundesinnenministeriums beruft. Da heißt es, dass im September bislang knapp 3.350 Erstanträge gestellt wurden, so wenige wie seit 2012 nicht mehr. Als Grund für den Rückgang nennt Bundesinnenminister Dobrindt die verschärfte Migrationspolitik, also zum Beispiel die Grenzkontrollen. Weniger Greenwashing. Das ist das Ziel einer neuen EU-Richtlinie, die heute in Kraft tritt. Wenn Unternehmen mit nachhaltigen und umweltfreundlichen Produkten werben, müssen sie auch beweisen, dass sie es wirklich

0: sind. Außerdem sind nur noch Nachhaltigkeitssiegel erlaubt, die von einer unabhängigen Zertifizierungsstelle oder staatlichen Stelle vergeben wurden. Dazu kommt, dass Verbraucherinnen und Verbraucher verlässlichere Informationen darüber bekommen sollen, wie haltbar ein Produkt ist und wie man es reparieren kann. Für Papst Leo geht heute sein Frankreich-Besuch weiter, und zwar im Wallfahrtsort Lourdes. Da soll es einen Gottesdienst mit mehreren 10.000 Teilnehmenden geben. Außerdem will der Papst mit Menschen sprechen, die Opfer sexuellen Missbrauchs durch Geistliche wurden. Lourdes gehört zu den bekanntesten Wallfahrtsorten Europas. Morgen beendet Leo seine Reise in Metz, wo er eine Europarede halten will. Auf dem Münchner Oktoberfest steht heute das traditionelle Platzkonzert der Wiesenwirte an. Heißt, die Wiesenkapellen verlassen ihre Festzelte und spielen gemeinsam am Fuße der Bavaria. Rund 300 Musikerinnen und Musiker sind dabei, außerdem noch Trachten- und Schuhplattlergruppen. Los geht's um 11 Uhr.
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2: Hallo auf die Straßen A96 Lindau Richtung München zwischen Buchloe West und Buchloe Ost. 2 Kilometer Stau, hier dauert es eine Stunde länger. Grund ist der Reisebusunfall zwischen Buchloe Ost und Landsberg am Lech West. Hier ist die Strecke in beiden Richtungen gesperrt. Und B20 Königssee Richtung Burghausen zwischen Königssee und Oberschönau. 2 Kilometer Stau, 11 Minuten der Zeitverlust hier. Weiterhin eine gute Fahrt.
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4: Wir beantworten wieder eure Fragen. Es geht um Spinnen. Erster Musikmix deines Lebens. Panic at the Disco mit High Hopes. Außerdem Mark Ronson mit Amy Winehouse, Valerie. Und jetzt Leonie und Callum Scott mit Stay.
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0: Kurz nach 10, das sind Mark Ronson und Amy Winehouse mit Valerie. Schönes Wetter, wir machen einen Spaziergang und, ah, oh Mist, direkt in ein Spinnennetz rein.
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0: Ach ja, wem ist das bitte noch nie passiert? Ne? Finn aus Landau hat es auf jeden Fall mal geschafft, da nicht reinzurennen. Der könnte sich das Ganze mal genauer anschauen und hat uns geschrieben, wie baut die Spinne eigentlich ihr Netz? Ich habe selber mit Spinnen leider nichts am Hut, deswegen geht die Frage weiter an Leonie Hagen aus der Redaktion.
2: Also, die Spinne hat eine sogenannte Spinnwarze am Hintern und da kommt der Faden raus. Den Anfang, den klebt sie erstmal an dem Ast fest und dann zieht sie den Faden so hinter sich her und klebt ihn an den anderen Ast. Und von der Mitte dieser Grundlinie spinnt sie dann die Fäden nach außen, einer nach dem anderen. Wenn das fertig ist, dann geht's in Kreisen weiter und zwar von innen nach außen. Und so entsteht diese typische Netzstruktur.
0: Boah, das ist ja echt ganz schön viel Arbeit. Da haben viele jetzt ein schlechtes Gewissen. Na gut, bei mehr solcher Fragen gerne WhatsApp ins Studio schicken. 0800 14 15 800.
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1: Es ist halb, jetzt wird's Zeit für die Nachrichten. Da bringen wir euch wieder auf den neuesten Stand. Und das Wetter haben wir noch. Raus an die frische Luft. Das Wetter spielt auf alle Fälle mit. Viel Sonne und trocken bei 20 bis 24 Grad. Morgen und am Dienstag wird's nochmal freundlich.
2: Es ist 10:30. 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
3: Ich bin Helen Martin. Auf der A96 bei Buchloe im Ostallgäu ist am Morgen ein Reisebus umgekippt. Zwei Menschen sind laut Polizei dabei ums Leben gekommen. Eine weitere Person schwebt in Lebensgefahr. Zahlreiche wurden verletzt. Fabian Schaffer berichtet.
4: Der schwere Unfall ereignete sich am frühen Morgen auf der A96 zwischen Buchloe Ost und Landsberg am Lech West. An Bord eine Reisegruppe mit 40 bis 50 Menschen, hauptsächlich aus den Philippinen. Der Bus, gemeldet in Italien, kam ohne Beteiligung von weiteren Fahrzeugen rechts von der Straße ab, kippte um und blieb dann neben einer Mulde liegen. Warum ist noch unklar. Ein Großaufgebot an Rettungskräften ist im Einsatz. Die Autobahn ist in beide Richtungen gesperrt.
3: In Deutschland hat es weniger Asylanträge gegeben. Das berichtet die Bild am Sonntag, die sich dabei auf Angaben des Bundesinnenministeriums beruft. Da heißt es, dass im September bislang knapp 3.350 Erstanträge gestellt wurden, so wenige wie seit 2012 nicht mehr. Als Grund für den Rückgang nennt Bundesinnenminister Dobrindt die verschärfte Migrationspolitik, also zum Beispiel die Grenzkontrollen.
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4: Hallo auf die Straßen A96 Lindau Richtung München zwischen Buchloe West und Buchloe Ost. 2 Kilometer Stau, hier dauert es eine Stunde länger. Grund ist der Reisebusunfall zwischen Buchloe Ost und Landsberg am Lech West. Hier ist die Strecke in beiden Richtungen gesperrt. Und B20 Königssee Richtung Burghausen zwischen Königssee und Oberschönau. 2 Kilometer Stau, 11 Minuten. Der Zeitverlust hier. Weiterhin eine gute Fahrt.
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0: Kurz nach 11:30, Wesley Arms, Sanctuary. Eure Lieblingsrubrik wieder bei Maximal Radio. Habt ihr gewusst, dass Social Media auch auf Niederbayerisch geht?
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2: Lägen Bierchen. Mei, wenn's ihr jetzt meint, ich erklär euch bloß altbayerische Wörter, dann passt einmal auf, was das ist. Lätschenbirche kommt von den zwei Worten Lätschen, also Gesicht, und Birche, das Buch. So, jetzt wisst ihr's. Das ist der digitale Gartenzaun mit Kommentarspalte und Emojis. Der virtuelle Stammtisch für Selbstdarsteller und Mitleser. Facebook. Lätschenbirche. Beim Lätschenbirche sind alle beieinander. Sogar die, die sie im echten Leben aus dem Weg gingen. Und alle sind's mutiger, schöner und gescheiter. Der Unterschied zum echten Stammtisch? Im Lätschenbirche kriegst du den ganzen Schmarrn auch noch schriftlich. Beim Stammtisch manchmal erwatschen, wenn's zu lang zu blöd daher redst.
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1: Eine ganz neue von Mark Atlas, wieder vollgepackt mit Emotionen. Lässiger Sound und der bleibt uns garantiert noch länger erhalten im Musikmix deines Lebens. Bonussong vor 11, Mark Atlas mit You Against My Love.
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0: Mark Atlas, You Against My Love, Bonussong um 11. Es geht gleich in die 90er mit Mike and the Mechanics. Word of Mouth heißt die Nummer. Vorher gibt's noch unsere News mit den aktuellen Themen für das Wochenende und das Wetter.
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0: Viel Sonne dabei, auch mal Wolken bei 20 bis 24 Grad. Morgen bleibt's ähnlich bei bis zu 25 Grad. Am Dienstag auch sonnig.
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6: Ich bin Helen Martin. Zum ersten Mal seit rund 4,5 Jahren haben sich Deutschland und Russland wieder direkt ausgetauscht. Außenminister Wadefuhl hat sich am Rande der UN-Generaldebatte mit seinem russischen Kollegen Lavrov getroffen. Fortschritte gab es laut Wadefuhl keine, er habe Lavrov aber erneut zu Verhandlungen über den Ukraine-Krieg aufgefordert. Lavrov zeigte sich unbeeindruckt, Neues habe er von Wadefuhl nicht gehört. Heute früh hat es einen schweren Busunfall auf der A96 bei Buchloe im Ostallgäu gegeben. Dabei sind laut Polizei zwei Menschen ums Leben gekommen. Mehrere wurden verletzt, teils schwer. Der Bus war ohne Beteiligung eines anderen Fahrzeugs vom rechten Fahrbahnrand abgekommen und in eine Böschung gestürzt. Wieso ist noch unklar. 40 bis 50 Menschen saßen in dem Bus. Es war eine Reisegruppe aus den Philippinen. Wird die Schweiz noch neutraler? Darüber stimmen die Menschen in dem Land heute ab. Konkret geht es darum, ob die Neutralität stärker in der Verfassung verankert werden soll. Wenn es eine Mehrheit geben sollte, würde die Schweiz zum Beispiel künftig Sanktionen wie die gegen Russland nicht mehr mittragen. Angestoßen hatte das Ganze der Verein Pro Schweiz, der rechtskonservativen SVP nahesteht. Illegale Spielautomaten in Kneipen und Wettbüros und anderes illegales Glücksspiel. Dagegen wollen Polizeigewerkschaft und der Branchenverband der Automatenwirtschaft jetzt gemeinsam vorgehen. Sie fordern von der Politik bessere Vernetzung der Behörden und moderne Technik, um den Schwarzmarkt beim Glücksspiel trockenzulegen. 3 Tage nach seinem Bundestrainerdebüt steht für Jürgen Klopp und die deutsche Fußballnationalmannschaft bereits das nächste Pflichtspiel an. In der Nations League geht's am 2. Spieltag gegen Griechenland. Mehr dazu von Pia Wegner.
7: Ein 1:1 Unentschieden gegen die Niederlande zum Auftakt und ein Bundestrainer, der angesichts der kurzen Vorbereitungszeit mit seiner Premiere zufrieden war. Aber Jürgen Klopp sagte nach seinem Debüt auch bei RTL:
8: Wir können besser und mehr Fußball spielen, ganz bestimmt.
7: Mit dieser Ausgangslage geht's in die 2. Partie gegen Griechenland. Anpfiff in Augsburg ist um 20.45 Uhr.
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9: Hallo auf die Straßen. A8 Salzburg Richtung München zwischen Holzkirchen und Kreuz München Süd. 10 Kilometer Stau, 14 Minuten dauert es hier länger. A9 München Richtung Nürnberg zwischen Neuburg an der Donau und Denkendorf. 16 Kilometer dichter Verkehr, 14 Minuten der Zeitverlust hier. A9 München Richtung Nürnberg zwischen Denkendorf und Altmühltal. 3 Kilometer Stau, 11 Minuten der Zeitverlust. A96 Lindau Richtung München zwischen Buchloe West und Buchloe Ost. 2 Kilometer Stau, 54 Minuten dauert es hier länger. Und A96 Lindau Richtung München zwischen Buchloe Ost und Landsberg am Lech West. Da war der Reisebus Unfall. Rettungsfahrzeuge sind hier noch im Einsatz. Die Richtungsfahrbahn ist gesperrt. Und B17 Landsberg Richtung Reute zwischen Ilgen und Steingaden. 1 Kilometer Stau, 18 Minuten dauert's länger. Weiterhin eine gute Fahrt.
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0: Wir übersetzen gleich wieder einen Song auf gut Niederbayerisch. Brooke Fraser ist dabei mit Something in the Water. Und der Musikmix deines Lebens hat noch mehr in petto. Alex Warren mit Fever Dream. Der Anfang jetzt mit 90er Sound. Mike and the Mechanics, Word of Mouth am Sonntag.

0: Der Sonntag mit Olivia Rodrigo, Drop Dead. Ihr kennt es bestimmt, ihr hört so einen richtig coolen Song, klingt echt gut, aber ihr habt keine Ahnung, was die da von uns wollen. Kein Problem, dafür gibt's die Karin, unsere Hitdolmetscherin. Leg los!
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2: Auf gut Niederbohrisch. Heute habe ich Something in the Water von der Brooke Fraser für euch dabei. Das Liedl ist wie ein frischer Frühling im Herz. Mei, habe ich das jetzt nicht schön gesagt. Zuerst war alles grau, eher so nach dem Motto, ja mei, geht schon, muss halt. Und dann zack, irgendwas im Wasser hat ihr System neu hochgefahren. Freude, Liebe, Sommer, Sonne, alles auf einmal. Sie singt, da ist was im Wasser, das mich dazu bringt, die zu Ming. Also mit Ming meine ich natürlich Liebe, aber es gibt halt keinen bayerischen Ausdruck dafür, oder? Die Brooke verpackt auf jeden Fall einen ganzen Lebensreset in dem Song. Das ist so ein Liedl wie faul in der Hängematte liegen, ein Weißbier in der Hand, auf der Bierbing tanzen. Die sind jeden gleich in so eine besondere Leichtigkeit versetzt. Wobei man sich nach der dritten Masse auf dem Volksfest auch irgendwann denkt, da war doch was in meinem Bier. Oder habt ihr euch da schon mal gefragt, ob da something im Water war? Nicht, oder? Wie auch immer. Schenkt euch ein Glasl Wasser oder Bier ein und genießt die Musik von der Brooke bei Maximal Radio.

0: Schönen Sonntag mit dem Musikmix deines Lebens. Ja, morgen geht's wieder los, die neue Arbeitswoche. Aber kein Problem, wir starten da natürlich mit euch zusammen rein. Schaltet ein ab 5 mit Jörg und Alex.
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1: Halb ist Zeit für die Nachrichten, da bringen wir euch wieder auf den neuesten Stand. Erst noch das Wetter. Richtig schöner Sonntag, die Sonne kommt raus bei ein paar Wolken, bis zu 24 Grad sind drin. Morgen ändert sich nicht viel.
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3: Ich bin Helen Martin. Zum ersten Mal seit rund 4,5 Jahren haben sich Deutschland und Russland wieder direkt ausgetauscht. Außenminister Wadefuhl hat sich am Rande der UN-Generaldebatte mit seinem russischen Kollegen Lavrov getroffen. Fortschritte gab es laut Wadefuhl keine, er habe Lavrov aber erneut zu Verhandlungen über den Ukraine-Krieg aufgefordert. Lavrov zeigte sich unbeeindruckt, Neues habe er von Wadefuhl nicht gehört. Heute früh hat es einen schweren Busunfall auf der A96 bei Buchloe im Ostallgäu gegeben. Dabei sind laut Polizei zwei Menschen ums Leben gekommen. Mehrere wurden verletzt, teils schwer. Der Bus war ohne Beteiligung eines anderen Fahrzeugs vom rechten Fahrbahnrand abgekommen und in eine Böschung gestürzt. Wieso ist noch unklar. 40 bis 50 Menschen saßen in dem Bus. Es war eine Reisegruppe aus den Philippinen.
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4: Hallo auf die Straßen. A8 Salzburg Richtung München zwischen Holzkirchen und Kreuz München Süd. 10 Kilometer Stau, 14 Minuten dauert es hier länger. A9 München Richtung Nürnberg zwischen Neuburg an der Donau und Denkendorf. 16 Kilometer dichter Verkehr, 14 Minuten der Zeitverlust hier. A9 München Richtung Nürnberg zwischen Denkendorf und Altmühltal. 3 Kilometer Stau, 11 Minuten der Zeitverlust. A96 Lindau Richtung München zwischen Buchloe West und Buchloe Ost. 2 Kilometer Stau, 54 Minuten dauert es hier länger. Und A96 Lindau Richtung München zwischen Buchloe Ost und Landsberg am Lech West. Da war der Reisebus-Unfall. Rettungsfahrzeuge sind hier noch im Einsatz. Die Richtungsfahrbahn ist gesperrt. Und B17 Landsberg Richtung Reute zwischen Ilgen und Steingaden. 1 Kilometer Stau, 18 Minuten dauert's länger. Weiterhin eine gute Fahrt.
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0: Mal Smith, nice to meet you. Ja, nicht ganz so nice. Hausaufgaben. 2 Wochen sind schon rum seit den Sommerferien. Und ich war ja auch immer so Hausaufgaben aufgeschoben, wo es nur ging. Aber dann ist halt am Sonntag mehr zu tun.
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2: Das sind diese Songs, wo wir einfach nur lauter machen wollen, das Ding wirklich wirken lassen. So einer ist das. Sam Harper und Lockenbach haben sich zusammengetan. Lost. Ab Richtung Nachmittag.

0: Power von Glockenbach und Sam Harper, Lost. Na, wir haben Hammerwetter, so soll es ja sein am Wochenende. Und wir bringen Sommersound mit. Ist erst heuer zum Sommerhit 2026 gekürt worden. Shakira und Burner Boy mit Die Die. Davor gibt's noch unsere Nachrichten mit den aktuellen Themen für euren Tag. Und das Wetter. Sehr schöner Frühherbststart, viel Sonne und ein paar Wolken bei 20 bis 24 Grad. Morgen wieder sehr freundlich bei bis zu 25 Grad und am Dienstag legt der Altweibersommer nochmal nach bis zu 26 Grad.
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5: Ich bin Helen Martin. Welche Rechte hat man, wenn das neue T-Shirt direkt reißt oder das Spielzeug schnell den Geist aufgibt? Das soll man nun schneller erkennen können. Ab heute müssen dafür in der ganzen EU zwei einheitliche Labels verwendet werden. Dieter Ebeling berichtet aus Brüssel.
6: Das eine ist das sogenannte Gewährleistungslabel. Das wird nicht an dem Gegenstand angebracht, den man kauft, sondern es wird überall an der Wand oder neben der Kasse zu sehen sein, mit einer Menge Text. Der klärt unter anderem darüber auf, dass es in der EU eine Gewährleistung von mindestens 2 Jahren gibt. Außerdem gibt es künftig ein sogenanntes Garant-Label. Das sieht man, wenn der Händler ohne zusätzliche Kosten mehr als 2 Jahre Garantie gibt.
5: Die Zahl der Asylanträge in Deutschland ist deutlich zurückgegangen. Laut der Bild am Sonntag gab es im September bislang knapp 3.350 Erstanträge. Das sind so wenige wie seit 2012 nicht mehr. Die Zahlen kommen vom Bundesinnenministerium. Für Innenminister Dobrindt ist klar, dass der Rückgang von der verschärften Migrationspolitik kommt. Dazu gehören zum Beispiel die Grenzkontrollen. 2 Menschen sind auf der A96 bei Buchloe im Ostallgäu gestorben, als ihr Reisebus von der Fahrbahn abgekommen und umgekippt ist. Mehrere Menschen der philippinischen Reisegruppe wurden laut Polizei verletzt, teilweise schwer. Der Bus war am frühen Morgen auf dem Weg nach München, als er ohne Fremdbeteiligung von der Fahrbahn abkam und umkippte. Wieso ist noch unklar. Wenn man nicht das Deutschlandticket hat, können Ticketpreise und Tarife für Bus und Bahn ganz schön kompliziert sein. Verbraucherschützer schlagen deshalb ein einfaches bundesweites Modell vor. Die Idee: Das Tarifsystem sollte sich allein an der genutzten Fahrzeit orientieren. Dafür sollte es nur noch 5 Ticketarten geben, gestaffelt für 15 Minuten bis hin zu 24 Stunden. Und wieder ein Zwischenfall mit künstlicher Intelligenz, wieder beim ChatGPT-Entwickler OpenAI. Das US-Unternehmen pausiert jetzt das Training seiner leistungsstärksten Modelle, weil es wieder eine Hacking-Attacke durch die eigene KI gab. Diesmal hat es ein ChatGPT-Modell geschafft, ins Internet zu kommen, obwohl die KI eigentlich keinen Zugang haben sollte. Geschafft hat es das Modell mit einem externen Chatbot.
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7: Hallo auf die Straßen A7 Füssenreute Richtung Ulm zwischen Memmingen Süd und Dettingen an der Iller, 8 Kilometer Stau, 13 Minuten dauert es hier länger. Und zwischen Illertissen und Dreieck Hittistetten, 10 Kilometer C fließen, 14 Minuten der Zeitverlust hier. A8 München Richtung Salzburg zwischen Rosenheim West und Rohrdorf, 5 Kilometer Stau, 18 Minuten dauert es hier länger. A9 München Richtung Nürnberg zwischen Neuburg an der Donau und Denkendorf, 12 Kilometer Stau, 23 Minuten Zeitverlust. A9 München Richtung Nürnberg zwischen Denkendorf und Altmühltal, 4 Kilometer Stau, 12 Minuten dauert es hier länger. Dann A96 Lindau Richtung München zwischen Buchloe Ost und Landsberg am Lech West. Hier war der Reisebusunfall. Die Richtungsfahrbahn ist noch bis ca. 13 Uhr gesperrt. Dann A96 Lindau Richtung München zwischen Buchloe West und Buchloe Ost, 2 Kilometer Stau, 15 Minuten. Und zwischen Landsberg am Lech Ost und Greifenberg, 8 Kilometer Stau, 13 Minuten Zeitverlust hier. Weiterhin eine gute Fahrt.
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0: Leute mit Glutenintoleranz kennen es. Fast nie geht's mal spontan ins Restaurant oder auf dem Volksfest findet sich auch nicht so viel. Die Lösung und was das mit 1000 Euro zu tun hat, gleich für euch nach 2 Songs. Lady Gaga, Stupid Love. Und die 90er sind dabei. Phil Collins mit Dancing to the Lights. den Anfang machen Shakira und Burna Boy. Das ist Die Die.

0: Kurz nach 12, Phil Collins bei Maximal Radio, Dance into the Lights. Na, schon einen Biergarten rausgesucht für heute Abend? Oder doch, daheim, willst du selber was machen? Für viele ist das gar nicht so leicht. Essen gehen wird zur Aufgabe. Zöliakie, eine Autoimmunerkrankung, wo viele Gluten überhaupt nicht vertragen, macht es schwer. Andi List aus Straubing kümmert sich genau um solche Menschen. Hi Andi, was bietet ihr denn an?
1: Wir bieten ein Treffen an, wo sich jeder mal austauschen kann mit seinen Problemen, was er hat. Wir geben Restaurantstipps. Es ist ja das ganze Einkaufen bei uns ist ja viel, viel teurer als bei allen anderen. Wir gehen, wenn wir irgendwo Angebote finden, das wird da in der WhatsApp-Gruppe ausgetauscht. Wir sind eine Anlaufstelle für alle, die wo ein bisschen für Betroffene im Endeffekt.
0: Du hast dich für Ehrensache Niederbayern beworben. Wir unterstützen ja zusammen mit der Sparda-Bank Ostbayern soziale, karitative oder kulturelle Vereine mit 1.000 Euro. Andi, hol uns mal ab. Wie schwierig ist es, damit zu leben?
1: Es geht, aber es ist halt wirklich nicht leicht. Man hat die Spontanität nicht. Man hat nicht diese Leichtigkeit, wo andere besuchen, ich gehe jetzt da zum Essen. Man ist immer auf der Suche nach einem glutenfrei, irgendwas. Ja, man wird immer angeschaut, wenn man sagt, hey, ist das wirklich glutenfrei? Und immer nachfragt und immer dieses Erklären, das beeinträchtigt schon das Leben von allen Betroffenen.
0: Das macht dann den Restaurantbesuch, den Kindergeburtstag, den Kinobesuch und alles andere als einfach. Wie können wir euch mit den 1.000 Euro unterstützen?
1: Wir veranstalten einen glutenfreien Weihnachtsmarkt. Einen Platz, wo man nicht nachfragen muss. Weihnachtsbesuch, wo es für jeden ganz normal ist. Zweitens wollen wir halt einfach auf die Zöliakie aufmerksam machen, dass wir nicht die Bröselkrankheit sind, weil wir Angst vor Brösel haben. Weil das stimmt, wir haben wirklich Angst vor Brösel. Ein Achtel Gramm reicht schon, dass bei uns eine Reaktion im Körper ausgelöst wird. Deswegen sind wir da und möchten gern da über das informieren für Betroffene und Nicht-Betroffene.
0: Und das alles ehrenamtlich. Hut ab! Lieber Andi, ihr seid dabei in unserem Lostopf. Und wenn ihr jetzt sagt, hey, wir haben auch so ein tolles Projekt in unserem Verein, bei dem wir auch finanzielle Unterstützung brauchen, dann einfach jetzt bewerben. Alles wie immer auf unserer Homepage.
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0: Es ist halb, jetzt wird's Zeit für die Nachrichten, da bringen wir euch wieder auf den neuesten Stand. Und das Wetter haben wir noch. Raus an die frische Luft, das Wetter spielt auf alle Fälle mit, viel Sonne und trocken bei 20 bis 24 Grad. Morgen und am Dienstag wird's nochmal freundlich.
1: Es ist halb eins. 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
2: Ich bin Helen Martin. Welche Rechte hat man, wenn das neue T-Shirt direkt reißt oder das Spielzeug schnell den Geist aufgibt? Das soll man nun schneller erkennen können. Ab heute müssen dafür in der ganzen EU zwei einheitliche Labels verwendet werden. Dieter Ebeling berichtet aus Brüssel.
3: Das eine ist das sogenannte Gewährleistungslabel. Das wird nicht an dem Gegenstand angebracht, den man kauft, sondern es wird überall an der Wand oder neben der Kasse zu sehen sein, mit einer Menge Text. Der klärt unter anderem darüber auf, dass es in der EU eine Gewährleistung von mindestens 2 Jahren gibt. Außerdem gibt es künftig ein sogenanntes Garant-Label. Das sieht man, wenn der Händler ohne zusätzliche Kosten mehr als 2 Jahre Garantie gibt.
2: Die Zahl der Asylanträge in Deutschland ist deutlich zurückgegangen. Laut der Bild am Sonntag gab es im September bislang knapp 3.350 Erstanträge. Das sind so wenige wie seit 2012 nicht mehr. Die Zahlen kommen vom Bundesinnenministerium. Für Innenminister Dobrindt ist klar, dass der Rückgang von der verschärften Migrationspolitik kommt. Dazu gehören zum Beispiel die Grenzkontrollen. Das waren die Nachrichten um halb.
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4: Hallo auf die Straßen A7 Füssenreuther Richtung Ulm zwischen Memmingen Süd und Dettingen an der Iller. 8 Kilometer Stau, 13 Minuten dauert es hier länger. Und zwischen Illertissen und Dreieck Hittistetten 10 Kilometer C fließend, 14 Minuten der Zeitverlust hier. A8 München Richtung Salzburg zwischen Rosenheim West und Rohrdorf 5 Kilometer Stau, 18 Minuten dauert es hier länger. A9 München Richtung Nürnberg zwischen Neuburg an der Donau und Denkendorf 12 Kilometer Stau, 23 Minuten Zeitverlust. A9 München Richtung Nürnberg zwischen Denkendorf und Altmühltal 4 Kilometer Stau, 12 Minuten dauert es hier länger. Dann A96 Lindau Richtung München zwischen Buchloe Ost und Landsberg am Lech West. Hier war der Reisebusunfall. Die Richtungsfahrbahn ist noch bis ca. 13 Uhr gesperrt. Dann A96 Lindau Richtung München zwischen Buchloe West und Buchloe Ost. 2 Kilometer Stau, 15 Minuten. Und zwischen Landsberg am Lech Ost und Greifenberg 8 Kilometer Stau, 13 Minuten Zeitverlust hier. Weiterhin eine gute Fahrt.
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5: Ja.

0: Die 90er am Mittag, Red Hot Chili Peppers, Californication. Und wofür brauchen wir Kalifornien, wenn es auch hier super schön ist? Toller, goldener Herbststart, nochmal das Motorrad rauskramen oder Radl fahren und Wochenende genießen.
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3: 2008. Das Duo Rosenstolz liefert mit Gib mir Sonne eine Hymne aufs Leben ab. Das Lied handelt vom mutigen Aufbruch nach einem Tief. Am Ende soll man das Leben, das Glück, den Tag und sich selbst feiern. Wo sie recht haben, haben sie recht. Hier sind Rosenstolz mit Gib mir Sonne.

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1: Neben super tollen Baguettes können die Franzosen manchmal auch echt gute Musik machen. In den 80ern kommen zum Beispiel Hits wie Voyage Voyage raus von Dixireles. Hat Disco-Feeling mit drin, aber auch sowas Angenehmes, Lockeres. Jetzt bei uns, Dixireles mit Voyage Voyage.

0: Musik aus Frankreich. Voyage, Voyage von DCRLS. Der hat auch viel Power. Michael Zambello gleich nach 1. Maniac heißt die Nummer. Vorher gibt's noch unsere News mit den aktuellen Themen für das Wochenende und das Wetter. Viel Sonne dabei, auch mal Wolken bei 20 bis 24 Grad. Morgen bleibt's ähnlich bei bis zu 25 Grad. Am Dienstag auch sonnig.
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2: Ich bin Helen Martin. Halbzeitbilanz beim Münchner Oktoberfest. Bislang sind mehr Leute auf die Wiesen gegangen als letztes Jahr zur Halbzeit. Von rund 3,8 Millionen Besucherinnen und Besuchern spricht die Festleitung. Letztes Jahr waren es 3,5 Millionen. Da dürfte sicher auch das sommerliche Wetter seinen Teil dazu beigetragen haben. Laut Wiesenchef Scharpf ist die Stimmung entspannt und friedlich. Überschattet wird das Fest aber von einem tödlichen Unfall. Ein Sicherheitsmitarbeiter war am Montag von einer Gondel getroffen worden und gestorben. Weniger Greenwashing. Das ist das Ziel einer neuen EU-Richtlinie, die heute in Kraft tritt. Wenn Unternehmen mit nachhaltigen und umweltfreundlichen Produkten werben, müssen sie auch beweisen, dass sie es wirklich sind. Außerdem sind nur noch Nachhaltigkeitssiegel erlaubt, die von einer unabhängigen Zertifizierungsstelle oder staatlichen Stelle vergeben wurden. Dazu kommt, dass Verbraucherinnen und Verbraucher verlässlichere Informationen darüber bekommen sollen, wie haltbar ein Produkt ist und wie man es reparieren kann. Aktuell zieht ein schwerer Herbststurm über den Nordosten der USA. Zehntausende Haushalte in mehreren Bundesstaaten haben deshalb keinen Strom. In New York ist ein Mann durch einen umstürzenden Baum tödlich verletzt worden. Die Behörden warnen vor Überschwemmungen, hunderte Flüge wurden außerdem gestrichen. Auch Festivals und Konzerte haben die Veranstalter vorsorglich abgesagt. Apple muss fast 6 Milliarden Dollar Strafe zahlen wegen des Vibrationsalarms beim iPhone und der Apple Watch. US-Geschworene haben geurteilt, dass Apple mit seiner Taptic Engine zwei Patente der Firma Taction Technology verletzt hat. Apple sieht das anders und will in Berufung gehen. Die Menschen in Deutschland essen anders Fleisch.

0: Nicht weniger, sondern konzentrierter. Weniger Haushalte kaufen Fleisch, aber wer zugreift, kauft dafür mehr davon. Und es wird bewusster Fleisch gegessen. Das zeigen Daten von YouGov und dem Sinus-Institut. Mehr dazu von Olli Reitinger.
1: 93% der befragten Haushalte haben in diesem Jahr schon Fleisch gekauft. Viele wollen sich bewusster und ausgewogener ernähren. Einen klaren Fleischlos-Trend gibt's laut Umfrage aber nicht. Gut jeder vierte Fleischesser plant zwar, seinen Konsum von Fleisch und Wurst zu reduzieren, aber nur wenige wollen Vegetarier oder Veganer werden.
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3: Hallo auf die Straßen. A7 Füssenreuther Richtung Ulm zwischen Illertissen und Dreieck Hittistetten. 9 Kilometer Zielfließen, 13 Minuten dauert es hier länger. A8 München Richtung Salzburg zwischen Rosenheim West und Rohrdorf. 6 Kilometer Stau, 25 Minuten Zeitverlust hier. Dann A8 Salzburg Richtung München bei Bad Reichenhall. 2 Kilometer Stau, 12 Minuten dauert es hier länger. A9 München Richtung Nürnberg zwischen Neuburg an der Donau und Denkendorf. 13 Kilometer Zielfließen, 20 Minuten dauert es länger. A9 München Richtung Nürnberg zwischen Denkendorf und Alt 5 Kilometer Stau, 11 Minuten der Zeitverlust. A96 Lindau Richtung München zwischen Buchloe West und Buchloe Ost. 1 Kilometer Stau, 11 Minuten. A96 Lindau Richtung München zwischen Landsberg am Lech Ost und Greifenberg. 8 Kilometer Stau, 16 Minuten dauert es hier länger. Und A99 München Süd Richtung München Nord zwischen Hohenbrunn und Kirchheim. 9 Kilometer zielfließend, 12 Minuten der Zeitverlust. Weiterhin eine gute Fahrt.
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5: Unser stellvertretender Ministerpräsident Hubert Aiwanger war zu Besuch im Studio. Wir haben einige wichtige Themen mit ihm besprochen, darunter auch, wie es unserer Wirtschaft gerade so geht. Und Spoiler, es ist gar nicht so verkehrt. Gleich das Interview nach zwei Songs. Take That mit The Flood. Und Michael Schulz ist dabei, 5 a.m. Den Anfang macht Michael Cimbello. Heuer ist sein Song 43 Jahre alt geworden. Wie die Zeit vergeht, gell? Das ist Maniac.
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0: Kurz nach eins am Sonntag, Michael Schulte, 5 a.m. Über Monate haben wir lange Gesichter gezogen, wenn es um die Wirtschaft geht. Jetzt gibt's gute Nachrichten. Die Exportzahlen steigen. Ein Hoffnungsschimmer für die Region? Dazu sagt Wirtschaftsminister Hubert Aiwanger.
1: Ja, das wissen wir in einigen Monaten. Es ist ja schon gut, dass es nicht ständig abwärts geht. Und erklären wir es mal zum Hoffnungsschimmer.
0: Experten sind auch optimistisch. Die sagen für heuer ein Wirtschaftswachstum von 1,3% voraus, statt den erwarteten 0,6%. Eine Branche, die sich momentan gar nicht so viele Sorgen machen muss, ist das Handwerk. Wird immer gebraucht und erlebt sogar einen Boom, meint Aiwanger.
1: Das Handwerk ist ja heute ja sehr innovativ, ist mit künstlicher Intelligenz, Robotika, zunehmend Digitalisierung voll ausgestattet. Und es ist ja für viele junge Leute wieder attraktiv, ins Handwerk zu gehen. Wir haben dort wieder steigende Ausbildungszahlen, auch weil die Eltern sehen, dass die großen Weltkonzerne auch Leute entlassen und die Handwerker brauchen Leute. Also insofern, Handwerk hat Zukunft.
0: Spitzennachrichten für Niederbayern. Bei uns gibt es über 24.000 Handwerksbetriebe. Noch mehr von Wirtschaftsminister Hubert Aiwanger könnt ihr auf unserer Homepage hören. Da findet ihr den ganzen Podcast.
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0: Schönen Sonntag mit dem Musikmix deines Lebens. Ja, morgen geht's wieder los, die neue Arbeitswoche. Aber kein Problem, wir starten da natürlich mit euch zusammen rein. Schaltet ein ab 5 mit Jörg und Alex.
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0: halb ist. Zeit für die Nachrichten. Da bringen wir euch wieder auf den neuesten Stand. Erst noch das Wetter. Richtig schöner Sonntag. Die Sonne kommt raus bei ein paar Wolken. Bis zu 24 Grad sind drin. Morgen ändert sich nicht viel.
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2: Ich bin Helen Martin. Halbzeitbilanz beim Münchner Oktoberfest. Bislang sind mehr Leute auf die Wiesen gegangen als letztes Jahr zur Halbzeit. Von rund 3,8 Millionen Besucherinnen und Besuchern spricht die Festleitung. Letztes Jahr waren es 3,5 Millionen. Da dürfte sicher auch das sommerliche Wetter seinen Teil dazu beigetragen haben. Laut Wiesenchef Scharpf ist die Stimmung entspannt und friedlich. Überschattet wird das Fest aber von einem tödlichen Unfall. Ein Sicherheitsmitarbeiter war am Montag von einer Gondel getroffen worden und gestorben. Weniger Greenwashing. Das ist das Ziel einer neuen EU-Richtlinie, die heute in Kraft tritt. Wenn Unternehmen mit nachhaltigen und umweltfreundlichen Produkten werben, müssen sie auch beweisen, dass sie es wirklich sind. Außerdem sind nur noch Nachhaltigkeitssiegel erlaubt, die von einer unabhängigen Zertifizierungsstelle oder staatlichen Stelle vergeben wurden. Dazu kommt, dass Verbraucherinnen und Verbraucher verlässlichere Informationen darüber bekommen sollen, wie haltbar ein Produkt ist und wie man es reparieren kann. Das waren die Nachrichten um 13:30.
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3: Hallo auf die Straßen A7 Füssenreuther Richtung Ulm zwischen Illertissen und Dreieck Hittistetten. 9 Kilometer Zielfließen, 13 Minuten dauert es hier länger. A8 München Richtung Salzburg zwischen Rosenheim West und Rohrdorf. 6 Kilometer Stau, 25 Minuten Zeitverlust hier. Dann A8 Salzburg Richtung München bei Bad Reichenhall. 2 Kilometer Stau, 12 Minuten dauert es hier länger. A9 München Richtung Nürnberg zwischen Neuburg an der Donau und Denkendorf. 13 Kilometer Zielfließen, 20 Minuten dauert es länger. A9 München Richtung Nürnberg zwischen Denkendorf und Alten. 5 Kilometer Stau, 11 Minuten der Zeitverlust. A96 Lindau Richtung München zwischen Buchloe West und Buchloe Ost. 1 Kilometer Stau, 11 Minuten. A96 Lindau Richtung München zwischen Landsberg am Lech Ost und Greifenberg. 8 Kilometer Stau, 16 Minuten dauert es hier länger. Und A99 München Süd Richtung München Nord zwischen Hohenbrunn und Kirchheim. 9 Kilometer zielfließend, 12 Minuten der Zeitverlust. Weiterhin eine gute Fahrt.
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0: Ray Dalton, Blood Running im Musikmix deines Lebens. Ein super sonniges Wochenende haben wir. Tagsüber geht's noch im T-Shirt, abends wird's dann schon zapfig und wir merken, der Herbst ist da. Also nicht nur Zeit für Jacken, sondern auch ganz viel anderes. Zum Beispiel unser Lieblingsherbstessen. Was gibt's da alles?
1: Kürbissuppe, eindeutig.
2: Kürbissuppe ist eigentlich so mein Favorit und alles, was so in die Pilzregion rübergeht, ne?
3: Apfelkuchen ist so meine Favoritenspeise.
4: Schwammerl, den wir nicht finden.
5: So Wildschweinbraten mit Rotkohl und Preiselbeerbirne.
6: Boah, das sind Pilze eigentlich. Pilz, Schwammerlbrühe, sagt man bei uns, mit Semmelknödel.
0: Kürbis und Schwammerl also auf die Eins, falls ihr noch ein bisschen Inspiration fürs nächste Essen braucht.
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1: Das hier ist ganz neu. 2026, Leonie trifft auf Markus und Martinus. Die beiden sind mit 9 Jahren schon auf der großen Bühne gestartet. Heute sind sie ausgewachsene Popstars. Und jetzt kommt ihre erste gemeinsame Single, Moonlight.

0: Neu bei Maximal Radio, Leonie zusammen mit Markus und Martinus Moonlight und mit Michael Patrick Kelly geht's weiter. The One um kurz nach zwei. Davor gibt's noch unsere Nachrichten mit den aktuellen Themen für euren Tag und das Wetter. Sehr schöner Frühherbststart, viel Sonne und ein paar Wolken bei 20 bis 24 Grad. Morgen wieder sehr freundlich bei bis zu 25 Grad und am Dienstag legt der Altweibersommer nochmal nach bis zu 26 Grad.
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2: Ich bin Gregor Jose Moser. Bestes Wiesenwetter und deutlich mehr Gäste. Das Münchner Oktoberfest ist mit mehr Besuchern gestartet als letztes Jahr. Rund 3,8 Millionen waren in der ersten Woche auf der Theresienwiese, gut 300.000 mehr als im Vorjahr. Fabian Schaffer mit den Einzelheiten.
3: Vor allem unter der Woche zieht es deutlich mehr Menschen auf die Wiesen. Am Wochenende waren es dagegen etwas weniger Gäste. Eine entsprechende Kampagne sollte die Massen besser verteilen. Polizei und Sanitäter hatten trotzdem mehr zu tun. Die Polizei registrierte rund 470 Straftaten und Ordnungswidrigkeiten. Überschattet wurde die erste Festwoche von einem tödlichen Unfall. Ein Mitarbeiter eines Fahrgeschäfts wurde von einer Gondel getroffen.
2: Der Berliner Landesverband der Linken geht wegen eines Videos gerichtlich gegen Bundeswirtschaftsministerin Reiche vor. Das berichtet der Spiegel. Es geht um ein Video auf dem Instagram-Kanal des Wirtschaftsministeriums. Reiche wirft darin einer nicht genannten Partei Antisemitismus und Nähe zur organisierten Kriminalität vor. Der Vorwurf der Linken, das Video laufe über den offiziellen Ministeriums-Account und das verstoße gegen das Neutralitätsgebot. Zwei Menschen sind auf der A96 bei Buchlohe im Ostallgäu gestorben, als ihr Reisebus von der Fahrbahn abgekommen und umgekippt ist. Mehrere Menschen der philippinischen Reisegruppe wurden laut Polizei verletzt, teilweise schwer. Der Bus war am frühen Morgen auf dem Weg nach München, als er ohne Fremdbeteiligung von der Fahrbahn abkam und umkippte. Wieso ist noch unklar. Papst Leo hat im Wallfahrtsort Lourdes in Frankreich vor rund 150.000 Gläubigen eine Messe gehalten. In seiner Predigt hat er zur Buße aufgerufen und dabei auch die katholische Kirche selbst in die Pflicht genommen. Er sprach von tiefen Wunden durch Untreue und Fehltritte. Im Laufe des Tages will Leo noch mit Menschen sprechen, die Opfer sexuellen Missbrauchs durch Geistliche wurden. Morgen reist er dann zum Abschluss seines Frankreichsbesuchs weiter nach Metz. Heimspielpremiere für Deutschlands neuen Bundestrainer Jürgen Klopp. Heute Abend geht's in der Fußball Nations League gegen Griechenland. Anpfiff in Augsburg ist um 20.45 Uhr. In der Auftaktpartie in den Niederlanden vor 3 Tagen hatte es ein 1:1 Unentschieden gegeben.
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3: Hallo auf die Straßen A7, Füssenreuth Richtung Ulm, zwischen Altenstadt an der Iller und Dreieck Hettistetten. 14 Kilometer zähfließender Verkehr, 16 Minuten dauert's hier länger. A8 München Richtung Salzburg, zwischen Rosenheim West und Rohrdorf, 6 Kilometer Stau, 20 Minuten der Zeitverlust hier. A8 Salzburg Richtung München, bei Bad Reichenhall, 2 Kilometer Stau, 13 Minuten dauert's länger. A9 München Richtung Nürnberg, zwischen Kreuz Neufahrn und Pfaffenhofen an der Ilm, 6 Kilometer Stau, 11 Minuten der Zeitverlust. A9 München Richtung Nürnberg, zwischen Neuburg an der Donau und Denkendorf. 10 Kilometer Stau, 19 Minuten dauert's hier länger. A9 München Richtung Nürnberg, zwischen Denkendorf und Altmühltal. 5 Kilometer Stau, 18 Minuten Zeitverlust hier. A96 Lindau Richtung München, zwischen Landsberg am Lech Ost und Greifenberg. 9 Kilometer Stau, 16 Minuten. Und B28 Hettistetten Richtung Bad Urach, zwischen Neu-Ulm Mitte und Blaubeurer Tor. 2 Kilometer Stau, 11 Minuten dauert's hier länger. Weiterhin eine gute Fahrt.
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0: Um kurz nach zwei. Schon Mittag gegessen? Wir servieren die Nachspeise mit Adam Lambert. What do you want from me?
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0: Und Alanis Morissette ist dabei. Ironic. Den Anfang macht Michael Patrick Kelly mit The One.
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1: Es ist halb, jetzt wird es Zeit für die Nachrichten. Da bringen wir euch wieder auf den neuesten Stand. Und das Wetter haben wir noch. Raus an die frische Luft. Das Wetter spielt auf alle Fälle mit. Viel Sonne und trocken bei 20 bis 24 Grad. Morgen und am Dienstag wird's nochmal freundlich.
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3: Ich bin Gregor Jose Moser. Bestes Wiesenwetter und deutlich mehr Gäste. Das Münchner Oktoberfest ist mit mehr Besuchern gestartet als letztes Jahr. Rund 3,8 Millionen waren in der ersten Woche auf der Theresienwiese, gut 300.000 mehr als im Vorjahr. Fabian Schaffer mit den Einzelheiten.
4: Vor allem unter der Woche zieht es deutlich mehr Menschen auf die Wiesen. Am Wochenende waren es dagegen etwas weniger Gäste. Eine entsprechende Kampagne sollte die Massen besser verteilen. Polizei und Sanitäter hatten trotzdem mehr zu tun. Die Polizei registrierte rund 470 Straftaten und Ordnungswidrigkeiten. Überschattet wurde die erste Festwoche von Weite eines Fahrgeschäfts, wurde von einer Gondel getroffen.
3: Der Berliner Landesverband der Linken geht wegen eines Videos gerichtlich gegen Bundeswirtschaftsministerin Reiche vor. Das berichtet der Spiegel. Es geht um ein Video auf dem Instagram-Kanal des Wirtschaftsministeriums. Reiche wirft darin einer nicht genannten Partei Antisemitismus und Nähe zur organisierten Kriminalität vor. Der Vorwurf der Linken, das Video laufe über den offiziellen Ministeriums-Account und das verstoße gegen das Neutralitätsgebot. Das waren die Nachrichten um halb.
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4: Hallo auf die Straßen A7, Füssenreute Richtung Ulm, zwischen Altenstadt an der Iller und Dreieck Hettistetten. 14 Kilometer zähfließender Verkehr, 16 Minuten dauert's hier länger. A8 München Richtung Salzburg, zwischen Rosenheim West und Rohrdorf, 6 Kilometer Stau, 20 Minuten der Zeitverlust hier. A8 Salzburg Richtung München bei Bad Reichenhall, 2 Kilometer Stau, 13 Minuten dauert's länger. A9 München Richtung Nürnberg, zwischen Kreuz Neufahrn und Pfaffenhofen an der Ilm, 6 Kilometer Stau, 11 Minuten der Zeitverlust. A9 München Richtung Nürnberg, zwischen Neuburg an der Donau und Denkendorf. 10 Kilometer Stau, 19 Minuten dauert's hier länger. A9 München Richtung Nürnberg, zwischen Denkendorf und Altmühltal. 5 Kilometer Stau, 18 Minuten Zeitverlust hier. A96 Lindau Richtung München, zwischen Landsberg am Lech Ost und Greifenberg. 9 Kilometer Stau, 16 Minuten. Und B28 Hettistetten Richtung Bad Urach, zwischen Neu-Ulm Mitte und Blaubeurer Tor. 2 Kilometer Stau, 11 Minuten dauert's hier länger. Weiterhin eine gute Fahrt.
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Madonna, Frozen bei Maximalradio. Und jetzt wechseln wir das Genre. Aktuell wird ja in München Oktoberfest gefeiert. Danach sind wir dran. Am 16. Oktober startet der Dingolfinger Kirda. Heuer mit einer Premiere. Zum ersten Mal zapft Dingolfings neuer Bürgermeister Valentin Walk an. Ja, der Kollege Krause aus München hat er schon beeindruckend vorgelegt, Herr Walk. Sind Sie schon nervös?

0: Das stimmt, aber ich habe das auch mitgekriegt auf Instagram, wie oft der beim Trainieren war, was der alles geübt hat, dass er das so geschafft hat. Ich habe es leider noch nicht gemacht. Vielleicht muss ich die Brauerei nochmal besuchen, am Hoffest zum Beispiel, und fragen, ob ich da nochmal üben darf. Letztes Mal habe ich beim Fischerfest Rotzapfer der schon, also habe ich auch schon geübt. Aber natürlich, da ist man sehr aufgeregt, also sogar jetzt schon.
1: Dingolfing feiert heuer auch Stadtjubiläum, 775 Jahre sind's. Merken wir das auf dem Kehrer?
0: Wir haben ja gesagt, Kehrer hat kein Jubiläum, Stadthallerjubiläum, was können wir da machen? Und dann haben wir uns eben die Gedanken gemacht, weil ein großes Standkonzert war cool. Jetzt haben wir am Kehrer Samstag vor den normalen Standkonzerten in der Innenstadt, die wir überall verteilt haben, ein großes, wo alle Kabäne miteinander ein großes Standkonzert blasen, und das, glaube ich, wird wahnsinnig cool. Und dann haben wir noch einen neuen Pin für dieses Jahr, mit 775 Jahren, einfach, dass wir irgendwas zur Tracht dazu haben, und da passt das wunderbar.
1: Jetzt mal abgesehen von den Bürgermeisterpflichten, auf was freuen Sie sich privat am meisten?
0: Ich glaube, ich freue mich am meisten wirklich auf den Moment, wenn Uzapft ist, der erste Abend ein Erfolg war und man so viel Leute trifft und so sie die ganze Woche durchratschen kann mit so vielen alten Bekannten und auch neuen Freunden.
1: Und zum Schluss gibt es noch eine ganz wichtige Info. Der Masspreis, der liegt heuer bei 12,90 Euro. In knapp 3 Wochen geht der Dingolfinger Kehrter los und damit traditionell Bayerns letztes Volksfest des Jahres.
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1: Stellt euch mal vor, 25 Jahre lang liegt so ein Song irgendwo rum. Und dann bekommt er 1993 ein neues Leben. Salt and Pepper hauen den Beat drauf, stellen En Vogue ans Mikro und aus What a Man von 1968 wird What a Man.

0: Salt and Pepper, neu gemacht in den 90ern. What a Man. Somebody. Bryan Adams gibt's gleich nach 3. Vorher gibt's noch unsere News mit den aktuellen Themen für das Wochenende und das Wetter. Viel Sonne dabei, auch mal Wolken bei 20 bis 24 Grad. Morgen bleibt's ähnlich bei bis zu 25 Grad. Am Dienstag auch sonnig.
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2: Ich bin Gregor José Moser. Umweltfreundlich oder klimaneutral? Solche allgemeinen Werbeslogans sind in der Europäischen Union seit heute verboten, zumindest wenn sie nicht ausreichend belegt sind. Grund ist ein neues EU-Gesetz gegen Greenwashing. Außerdem gibt es ja seit Ende Juli das Recht auf Reparatur. Das wird nochmal ausgeweitet. Händler und Hersteller dürfen nicht mehr behaupten, dass nur die Originalersatzteile des Herstellers funktionieren, wenn es Alternativen gibt. Der Sozialflügel der CDU übt scharfe Kritik am Kurs der Partei und fordert CDU-Chef und Bundeskanzler Merz zu Veränderungen auf. Die Partei werde den eigenen Ansprüchen als Volkspartei nicht mehr gerecht. Das hat der Vorsitzende der christlich-demokratischen Arbeitnehmerschaft Radke ZDFheute.de gesagt. Lea Matschulat berichtet.
3: Dem Vorsitzenden der christlich-demokratischen Arbeitnehmerschaft geht es auch darum, die arbeitende Mitte zurückzugewinnen. Die CDU habe einfach zu viele gesellschaftliche Gruppen aus dem Blick verloren. Eine Volkspartei, die nur noch mit sich selbst spreche, höre auf, eine Volkspartei zu sein. Radke schlägt vor, mehr Menschen aus zum Beispiel dem Handwerk oder der Pflege in den Wahlkreisen aufzustellen.
2: Bei einem schweren Busunfall auf der A96 bei Buchlohe im Ostallgäu sind 2 Menschen ums Leben gekommen, viele weitere wurden verletzt. Der Bus mit einer philippinischen Reisegruppe an Bord war auf dem Weg zum Münchner Oktoberfest, als der Reisebus ohne Beteiligung anderer Fahrzeuge nach rechts von der Fahrbahn abkam und umkippte. Die Unfallursache ist noch nicht bekannt. Halbzeitbilanz beim Münchner Oktoberfest. Bislang sind mehr Leute auf die Wiesen gegangen als letztes Jahr zur Halbzeit. Von rund 3,8 Millionen Besucherinnen und Besuchern spricht die Festleitung. Letztes Jahr waren es 3,5 Millionen. Da dürfte sicher auch das sommerliche Wetter seinen Teil dazu beigetragen haben. Die Menschen in der Schweiz haben dagegen gestimmt, die politische Neutralität des Landes auszuweiten. Wie der Schweizer Rundfunk berichtet, zeigen Hochrechnungen eine große Mehrheit für das Nein-Lager von mehr als 65%. Ein Erfolg der Initiative hätte unter anderem zur Folge gehabt, dass sich das Land zum Beispiel nicht mehr an internationalen Sanktionen gegen Länder beteiligt, die einen Krieg begonnen haben, wie etwa Russland.
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4: Hallo auf die Straßen A3 Passau Richtung Nürnberg zwischen Kirchrode und Wörth an der Donau-Wiesen. 4 Kilometer Stau, 19 Minuten dauert es hier länger. A8 München Richtung Salzburg zwischen Rosenheim-West und Rohrdorf. 5 Kilometer Stau, 21 Minuten der Zeitverlust. A8 Salzburg Richtung München bei Bad Reichenhall. 2 Kilometer Stau, 11 Minuten dauert es hier länger. A8 Salzburg Richtung München zwischen Weyern und Hofoldinger Forst. 6 Kilometer Stau, 11 Minuten. A9 München Richtung Nürnberg zwischen Neuburg an der Donau und Denkendorf. 14 Kilometer C-Fließen, 22 Minuten dauert es länger. A9 München Richtung Nürnberg zwischen Denkendorf und Altmühltal. 5 Kilometer Stau, 16 Minuten der Zeitverlust. A96 Lindau Richtung München zwischen Landsberg am Lech Ost und Greifenberg. 9 Kilometer Stau, 20 Minuten dauert es hier länger. Und A96 München Richtung Lindau zwischen Memmingen Ost und Kreuz Memmingen. 3 Kilometer Stau, 13 Minuten dauert es hier länger. Weiterhin eine gute Fahrt.
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0: Kaffee und Kuchen mit uns. Wir sind natürlich am Start, auch am Sonntag. 2000er Song von Mark. Want to make her happy. Und Sophie and the Giants sind dabei. A little bit wild. Den Anfang macht Bryan Adams. Somebody.

0: Bruno Mars, I Just Might. Wenn ihr am Hafen Straubing-Sand vorbeifahrt, seht ihr ja eine Baustelle nach der anderen. Ja, und jetzt kommt der nächste Bau. Ein riesiges Forschungsgebäude soll es werden. Fürs Zentrum für nachhaltige Kraftstoffe vom Fraunhofer-Institut. Der Freistaat steckt da mehrere 10 Millionen Euro rein. Hallo Hubert Aiwanger, unser Wirtschaftsminister. Warum wird da in Straubing so viel investiert?
1: Mit diesem Zentrum für nachhaltige Kraftstoffe bauen wir in Straubing weiter aus. Straubing ist ja das große Zentrum der erneuerbaren Energien. Und jetzt geht es einfach darum, weiter zu forschen, wie wir beispielsweise mit nachwachsenden Rohstoffen, mit CO2, mit erneuerbaren Energien gezielt fossile Energieträger ersetzen können.
0: Was sagen Sie eigentlich Leuten, die gern wieder zurück wollen, zu Atomenergie, Gas und Kohle zum Beispiel?
1: Es ist natürlich bisher einfach gewesen, wenn wir Länder haben, die billig Öl liefern, aber das ist leider Gottes nicht mehr der Fall. Wir können uns nicht mehr darauf verlassen und es wird eben immer teurer. Insofern ist die einzige Möglichkeit, selber einen gewissen Teil der Treibstoffmengen, die wir brauchen, selber zu erzeugen.
0: Vor der Forschung wird gebaut. In 2 Jahren soll das neue Forschungsgebäude mit Pilotanlage startklar sein, im Zentrum für nachhaltige Kraftstoffe in Straubing.
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0: halb ist. Zeit für die Nachrichten. Da bringen wir euch wieder auf den neuesten Stand. Erst noch das Wetter. Richtig schöner Sonntag. Die Sonne kommt raus bei ein paar Wolken. Bis zu 24 Grad sind drin. Morgen ändert sich nicht viel.
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2: Ich bin Gregor Jose Moser. Umweltfreundlich oder klimaneutral. Solche allgemeinen Werbeslogans sind in der Europäischen Union seit heute verboten, zumindest wenn sie nicht ausreichend belegt sind. Grund ist ein neues EU-Gesetz gegen Greenwashing. Außerdem gibt es ja seit Ende Juli das Recht auf Reparatur, das wird nochmal ausgeweitet. Händler und Hersteller dürfen nicht mehr behaupten, dass nur die Originalersatzteile des Herstellers funktionieren, wenn es Alternativen gibt. Der Sozialflügel der CDU übt scharfe Kritik am Kurs der Partei und fordert CDU-Chef und Bundeskanzler Merz zu Veränderungen auf. Die Partei werde den eigenen Ansprüchen als Volkspartei nicht mehr gerecht. Das hat der Vorsitzende der christlich-demokratischen Arbeitnehmerschaft Radke ZDFheute.de gesagt. Lea Matschulatz berichtet.
3: Dem Vorsitzenden der christlich-demokratischen Arbeitnehmerschaft geht es auch darum, die arbeitende Mitte zurückzugewinnen. Die CDU habe einfach zu viele gesellschaftliche Gruppen aus dem Blick verloren. Eine Volkspartei, die nur noch mit sich selbst spreche, höre auf, eine Volkspartei zu sein. Radke schlägt vor, mehr Menschen aus zum Beispiel dem Handwerk oder der Pflege in den Wahlkreisen aufzustellen.
2: Das waren die Nachrichten um 3:30.
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4: Hallo auf die Straßen A3 Passau Richtung Nürnberg zwischen Kirchrode und Wörth an der Donau-Wiesent. 4 Kilometer Stau, 19 Minuten, dauert es hier länger. A8 München Richtung Salzburg zwischen Rosenheim-West und Rohrdorf. 5 Kilometer Stau, 21 Minuten, der Zeitverlust. A8 Salzburg Richtung München bei Bad Reichenhall. 2 Kilometer Stau, 11 Minuten, dauert es hier länger. A8 Salzburg Richtung München zwischen Weyern und Hofoldinger Forst. 6 Kilometer Stau, 11 Minuten. A9 München Richtung Nürnberg zwischen Neuburg an der Donau und Denkendorf. 14 Kilometer C fließen, 22 Minuten dauert es länger. A9 München Richtung Nürnberg zwischen Denkendorf und Altmühltal, 5 Kilometer Stau, 16 Minuten der Zeitverlust. A96 Lindau Richtung München zwischen Landsberg am Lech Ost und Greifenberg, 9 Kilometer Stau, 20 Minuten dauert es hier länger. Und A96 München Richtung Lindau zwischen Memmingen Ost und Kreuz Memmingen, 3 Kilometer Stau, 13 Minuten dauert es hier länger. Weiterhin eine gute Fahrt.
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0: Bebe Rexha und Faithless um kurz nach 3:30 New Religion. Eure Lieblingsrubrik wieder bei Maximal Radio. Habt ihr gewusst, dass Social Media auch auf Niederbayerisch geht?
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2: Lägen Birchi. Mei, wenn's ihr jetzt meint, ich erklär euch bloß altbayerische Wörter, dann passt einmal auf, was das ist. Lätschenbirche kommt von den zwei Worten Lätschen, also Gesicht, und Birche, das Buch. So, jetzt wisst ihr's. Das ist der digitale Gartenzaun mit Kommentarspalte und Emojis. Der virtuelle Stammtisch für Selbstdarsteller und Mitleser. Facebook. Lätschenbirche. Beim Lätschenbirche sind alle beieinand. Sogar die, die sie im echten Leben aus dem Weg gingen. Und alle sind mutiger, schöner und gescheiter. Der Unterschied zum echten Stammtisch? Im Lätschenbirche kriegst du den ganzen Schmarrn auch noch schriftlich. Beim Stammtisch manchmal ein Watschen, wenn's zu lang, zu blöd daher redst.
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1: Neu bei uns, Alex Warren, Passenger. Er singt hier davon, wie es sich anfühlt, wenn mal jemand anderes am Steuer sitzt und wir selbst auch irgendwie nicht mehr wissen, wo es hingeht. Das ist Passenger.

0: Messenger, Bonussong um 4 und so geht's weiter. Komm, wir singen ein Lied davon, dass es uns gibt. Mark Forster singt ein Lied. Davor gibt's noch unsere Nachrichten mit den aktuellen Themen für euren Tag und das Wetter. Sehr schöner Frühherbststart, viel Sonne und ein paar Wolken bei 20 bis 24 Grad. Morgen wieder sehr freundlich bei bis zu 25 Grad und am Dienstag legt der Altweibersommer nochmal nach bis zu 26 Grad.
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2: Ich bin Gregor Jose Moser. Nach den Wahlniederlagen der CDU in Berlin und Mecklenburg-Vorpommern setzt sich der Arbeitnehmerflügel dafür ein, mehr Menschen in die Partei einzubinden. In der Union kämen inzwischen zu viele gesellschaftliche Gruppen kaum noch vor, heißt es in einem Grundsatzpapier des Bundesvorstands, wie das ZDF berichtet. Der Chef des Arbeitnehmerflügels, Radke, hat auch Parteichef und Kanzler Merz kritisiert. Dessen Aussagen über Krankentage und Leistungsbereitschaft würden viele Menschen aufregen. Die Grünen-Vorsitzenden Franziska Brandner und Felix Banaschak wollen weiter an der Spitze der Partei bleiben. Beide haben mitgeteilt, dass sie auf dem Parteitag Anfang Dezember für eine zweite Amtszeit kandidieren. Brandner und Banaschak führen die Grünen seit November 2024. Auf der A96 im Ostallgäu hat es einen schweren Busunfall gegeben. Zwei Menschen sind gestorben, viele wurden verletzt. Der Reisebus war mit einer philippinischen Reisegruppe auf dem Weg von Mailand zum Münchner Oktoberfest. Fabian Schaffer.
3: Der Reisebus war gegen 6 Uhr zwischen Buchloe Ost und Landsberg am Lech West von der Fahrbahn abgekommen und umgekippt. Andere Fahrzeuge waren nach bisherigen Erkenntnissen nicht beteiligt. Rund 35 Passagiere saßen im Bus, 2 starben, 6 Verletzte wurden mit Rettungshubschraubern in Kliniken gebracht. Warum der Bus von der Straße abkam, ist noch völlig unklar.
2: Die Schweiz versteht sich international ja als neutral. Strenger auslegen will die Bevölkerung diese Neutralität aber nicht. Das ist das Ergebnis einer Volksabstimmung über eine mögliche Verfassungsänderung. Rund 66% haben laut Prognosen des SRF dagegen gestimmt. Ziel der Initiative, die bis auf die rechtsnationale SVP alle Parteien ablehnen, war unter anderem, dass die Schweiz keine Sanktionen mehr gegen Länder verhängt, die einen Krieg begonnen haben. Papst Leo hat im Wallfahrtsort Lourdes in Frankreich vor rund 150.000 Gläubigen eine Messe gehalten. In seiner Predigt hat er zur Buße aufgerufen und dabei auch die katholische Kirche selbst in die Pflicht genommen. Er sprach von tiefen Wunden durch Untreue und Fehltritte. Im Laufe des Tages will Leo noch mit Menschen sprechen, die Opfer sexuellen Missbrauchs durch Geistliche wurden. Morgen reist er dann zum Abschluss seines Frankreichsbesuchs weiter nach Metz.
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3: Hallo auf die Straßen. A7 Füssenreuther Richtung Ulm zwischen Illertissen und Dreieck Hettistetten. 9 Kilometer Stau, 17 Minuten dauert's hier länger. A8 München Richtung Salzburg zwischen Rosenheim West und Rohrdorf. 4 Kilometer Stau, 16 Minuten der Zeitverlust. A8 Salzburg Richtung München bei Bad Reichenhall. 2 Kilometer Stau, 12 Minuten dauert's hier länger. A8 Salzburg Richtung München zwischen Irschenberg und Hofoldinger Forst. 9 Kilometer Stau, 12 Minuten der Zeitverlust. A9 München Richtung Nürnberg zwischen Neuburg an der Donau und Denkendorf. 14 Kilometer C-Fließen, 20 Minuten dauert's länger. A9 München Richtung Nürnberg zwischen Denkendorf und Altmühltal. 5 Kilometer Stau, 12 Minuten der Zeitverlust. A96 München Richtung Lindau zwischen Memmingen Ost und Kreuz Memmingen. 3 Kilometer Stau, 10 Minuten dauert's hier länger. Und B310 Hindelang-Oberjoch Richtung Nesselwang zwischen Wertach und Eumittelberg. 2 Kilometer Stau, 15 Minuten dauert's länger. Weiterhin eine gute Fahrt.
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0: Karin Obermeier gleich wieder am Start. Die Wirtshaus-Queen übersetzt uns Songs auf Gurt Niederbayerisch. Der ist gleich dran. Brooke Fraser mit Something in the Water. Und Toplauder ist dabei. Dancing in the Moonlight. Den Anfang macht Mark Forster. Er singt ein Lied.
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0: Tablauder, Dancing in the Moonlight, die 2000er bei Maximal Radio. Unsere Wirtshaus-Queen Karin Obermeier ist jetzt gleich da. Die übersetzt uns einen Song, weil wir ja nicht immer ganz verstehen, was die da so vor sich hin murmeln.
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2: Auf gut Niederbohrisch. Heute habe ich Something in the Water von der Brooke Fraser für euch dabei. Das Liedl ist wie ein frischer Frühling im Herz. Mei, habe ich das jetzt nicht schön gesagt. Zuerst war alles grau, eher so nach dem Motto, ja mei, geht schon, muss halt. Und dann zack, irgendwas im Wasser hat ihr System neu hochgefahren. Freude, Liebe, Sommer, Sonne, alles auf einmal. Sie singt, da ist was im Wasser, das mich dazu bringt, die zu Ming. Also mit Ming meine ich natürlich Liebe, aber es gibt halt keinen bayerischen Ausdruck dafür, oder? Die Brooke verpackt auf jeden Fall einen ganzen Lebensreset in dem Song. Das ist so ein Liedl wie faul in der Hängematte liegen, ein Weißbier in der Hand, auf der Bierbing tanzen. Die sind jeden gleich in so eine besondere Leichtigkeit versetzt. Wobei man sich nach der dritten Masse auf dem Volksfest auch irgendwann denkt, da war doch was in meinem Bier. Oder habt ihr euch da schon mal gefragt, ob das Something im Water war? Nicht, oder? Wie auch immer. Schenkt euch ein Glas Wasser oder Bier ein und genießt die Musik von der Brooke bei Maximal Radio.

0: Schönen Sonntag mit dem Musikmix deines Lebens. Ja, morgen geht's wieder los, die neue Arbeitswoche. Aber kein Problem, wir starten da natürlich mit euch zusammen rein. Schaltet ein ab 5 mit Jörg und Alex.
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0: Es ist halb, jetzt wird es Zeit für die Nachrichten. Da bringen wir euch wieder auf den neuesten Stand. Und das Wetter haben wir noch. Raus an die frische Luft. Das Wetter spielt auf alle Fälle mit. Viel Sonne und trocken bei 20 bis 24 Grad. Morgen und am Dienstag wird's nochmal freundlich.
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2: Ich bin Gregor José Moser. Nach den Wahlniederlagen der CDU in Berlin und Mecklenburg-Vorpommern setzt sich der Arbeitnehmerflügel dafür ein, mehr Menschen in die Partei einzubinden. In der Union kämen inzwischen zu viele gesellschaftliche Gruppen kaum noch vor, heißt es in einem Grundsatzpapier des Bundesvorstands, wie das ZDF berichtet. Der Chef des Arbeitnehmerflügels Radke hat auch Parteichef und Kanzler Merz kritisiert. Dessen Aussagen über Krankentage und Leistungsbereitschaft würden viele Menschen aufregen. Die Grünen-Vorsitzenden Franziska Brandner und Felix Banaschak wollen weiter an der Spitze der Partei bleiben. Beide haben mitgeteilt, dass sie auf dem Parteitag Anfang Dezember für eine zweite Amtszeit kandidieren. Brandner und Banaschak führen die Grünen seit November 2024. Das waren die Nachrichten um halb.
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3: Hallo auf die Straßen. A7 Fürstenreuther Richtung Ulm zwischen Illertissen und Dreieck Hettistetten. 9 Kilometer Stau, 17 Minuten dauert es hier länger. A8 München Richtung Salzburg zwischen Rosenheim-West und Rohrdorf. 4 Kilometer Stau, 16 Minuten der Zeitverlust. A8 Salzburg Richtung München bei Bad Reichenhall. 2 Kilometer Stau, 12 Minuten dauert es hier länger. A8 Salzburg Richtung München zwischen Irschenberg und Hofoldinger Forst. 9 Kilometer Stau, 12 Minuten der Zeitverlust. A9 München Richtung Nürnberg zwischen Neuburg an der Donau und Denkendorf. 14 Kilometer C-Fließen, 20 Minuten dauert's länger. A9 München Richtung Nürnberg zwischen Denkendorf und Altmühltal. 5 Kilometer Stau, 12 Minuten der Zeitverlust. A96 München Richtung Lindau zwischen Memmingen Ost und Kreuzmemmingen. 3 Kilometer Stau, 10 Minuten dauert's hier länger. Und B310 Hindelang-Oberjoch Richtung Nesselwang zwischen Wertach und Eumittelberg. 2 Kilometer Stau, 15 Minuten dauert's länger. Weiterhin eine gute Fahrt.
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0: Der Nachmittag mit Jack Johnson, Upside Down. Es ist immer so ein Thema, die Hausaufgaben. 2 Wochen sind schon rum seit den Sommerferien. Und ich war ja auch immer so eine Hausis aufgeschoben, wo es nur geht. Vielleicht ist es bei euren Kids ja auch so. Aber dann ist halt am Sonntag mehr zu tun.
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1: 1997 sind Eternal schon richtig drin. Gleich 12 Top 40 jetzt haben sie gehabt in England. Aber Platz 1 fehlt halt noch. Sie schnappen sich Bibi Winans und dann klappt's. Der Song geht raus. Top 1. I wanna be the only one.

0: Top 1 Hit von Eternal und BB Winans. I Wanna Be The Only One. Gleich was von Aha. Take On Me. Vorher gibt's noch unsere News mit den aktuellen Themen für das Wochenende und das Wetter. Viel Sonne dabei, auch mal Wolken bei 20 bis 24 Grad. Morgen bleibt's ähnlich bei bis zu 25 Grad. Am Dienstag auch sonnig.
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2: Ich bin Gregor José Moser. Wie konnte es zu dem schweren Reisebusunfall heute Morgen kommen auf der A96 bei Buchlohe im Ostallgäu? Das soll jetzt ein Gutachten klären, wie die Polizei bekannt gegeben hat. Gegen einen der beiden Busfahrer, einen 40-jährigen Italiener, wird demnach wegen fahrlässiger Tötung im Straßenverkehr ermittelt. Er saß am Steuer, als der Bus von der Fahrbahn abkam und umkippte. Zwei Passagiere kamen dabei ums Leben, viele weitere wurden verletzt. Terrorverdacht in Großbritannien. Dort hat die Polizei 5 Männer festgenommen, und zwar in der Nähe des Luftwaffenstützpunkts RAF Fairford, der vom US-Militär genutzt wird. Das berichtet die Nachrichtenagentur PA. Die Männer werden demnach verdächtigt, einen Anschlag vorbereitet zu haben. Zuvor waren der Polizei 3 verdächtige Fahrzeuge aufgefallen. Eine Sprecherin sagte, man sei noch in einem frühen Stadium der Ermittlungen. Umweltfreundlich oder klimaneutral. Solche allgemeinen Werbeslogans sind in der Europäischen Union seit heute verboten, zumindest wenn sie nicht ausreichend belegt sind. Grund ist ein neues EU-Gesetz gegen Greenwashing. Außerdem gibt es ja seit Ende Juli das Recht auf Reparatur, das wird nochmal ausgeweitet. Händler und Hersteller dürfen nicht mehr behaupten, dass nur die Originalersatzteile des Herstellers funktionieren, wenn es Alternativen gibt. Halbzeit beim Münchner Oktoberfest. Bislang sind mehr Leute auf die Wiesen gegangen als letztes Jahr zur selben Zeit. Von rund 3,8 Millionen Besucherinnen und Besuchern spricht die Festleitung. Letztes Jahr waren es 3,5 Millionen. Da dürfte sicher auch das sommerliche Wetter seinen Teil dazu beigetragen haben. In wenigen Stunden heißt es Heimdebüt für Jürgen Klopp als Bundestrainer. In Augsburg trifft die deutsche Fußballnationalmannschaft in der Nations League auf Griechenland. Mehr von Thomas Bremser.
3: Welche Mannschaft werden die Fans am Abend sehen? Daraus macht Jürgen Klopp auch diesmal ein Geheimnis. Offiziell bekannt ist, dass Alexander Nübel im Tor stehen wird. Das sei schon länger geplant gewesen. Nico Schlotterbeck rutscht raus auf die Tribüne. Denn ein Spieler muss Klopp aussortieren, weil sonst für die UEFA zu viele im Kader wären. Schlotterbeck war lange verletzt und spielt in Amsterdam durch. Deshalb jetzt die Pause.
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4: Hallo auf die Straßen A8, München Richtung Salzburg, zwischen Rosenheim-West und Rohrdorf, 4 Kilometer Stau, 12 Minuten dauert es hier länger. A8 Salzburg Richtung München, bei Bad Reichenhall, 2 Kilometer Stau, 11 Minuten der Zeitverlust hier. A9 München Richtung Nürnberg, zwischen Neuburg an der Donau und Denkendorf, 8 Kilometer C fließend, 15 Minuten dauert es hier länger. A96 Lindau Richtung München, zwischen Landsberg am Lech Ost und Schöffelding, 3 Kilometer Stau, 10 Minuten der Zeitverlust. Dann A96 München Richtung Lindau, zwischen Memmingen Ost und Kreuzmemmingen. 4 Kilometer Stau, 12 Minuten dauert es hier länger. B11 Mittenwald Richtung Wolfratshausen, zwischen Walchensee und Kochel am See, 3 Kilometer Stau, 23 Minuten Zeitverlust hier. Und B17 Reute Richtung Landsberg, zwischen Halblech und Steingaden, 1 Kilometer Stau, 11 Minuten dauert es hier länger. Weiterhin eine gute Fahrt.
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0: Unser Tageshit wartet. Gleich nach 2 Songs. Die Playlist für den Herbst mit Kygo und Whitney Houston. Higher Love. Auch dabei Martin Garrix und Ed Sheeran. Repeat It. Und den Anfang machen Aha mit 80er Musik. Take On Me.

Die neue von Martin Garrix und Ed Sheeran in der Playlist für deinen Herbst. Repeat It. Servus am Sonntag, der 27. September. Die Eisenbahn feiert Geburtstag. Vor 201 Jahren fährt der erste Zug im Personenverkehr in England, damals über 39 Kilometer. Die Verspätung dürfte sich in Grenzen gehalten haben, war ja die englische Bahn, die deutsche Bahn wäre da wahrscheinlich auch zu spät gewesen. Albert Einstein hätte das im Vorfeld übrigens schon berechnen können. Heute, vor 121 Jahren, hat er seine Relativitätstheorie vorgestellt. Fußball gespielt wird jetzt dann heute Abend. Nations League, Deutschland gegen Griechenland. Mal schauen, wie sich der Klopp als neuer Bundestrainer so schlägt. Anpfiff ist um 20.45 Uhr. Der Vorzeigeruhrpottler der Nation, der hat heute Geburtstag. Comedian Atze Schröder wird 61. Und heute vor 6 Jahren schafft es die erste südkoreanische Band auf Platz 1 der Charts. BTS erobern die Welt mit Dynamite.

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0: 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Zeit für die Nachrichten. Da bringen wir euch wieder auf den neuesten Stand. Erst noch das Wetter. Richtig schöner Sonntag. Die Sonne kommt raus bei ein paar Wolken. Bis zu 24 Grad sind drin. Morgen ändert sich nicht viel.
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2: Ich bin Gregor José Moser. Wie konnte es zu dem schweren Reisebusunfall heute Morgen kommen auf der A96 bei Buchlohe im Ostallgäu? Das soll jetzt ein Gutachten klären, wie die Polizei bekannt gegeben hat. Gegen einen der beiden Busfahrer, einen 40-jährigen Italiener, wird demnach wegen fahrlässiger Tötung im Straßenverkehr ermittelt. Er saß am Steuer, als der Bus von der Fahrbahn abkam und umkippte. Zwei Passagiere kamen dabei ums Leben, viele weitere wurden verletzt. Terrorverdacht in Großbritannien. Dort hat die Polizei 5 Männer festgenommen, und zwar in der Nähe des Luftwaffenstützpunkts RAF Fairford, der vom US-Militär genutzt wird. Das berichtet die Nachrichtenagentur PA. Die Männer werden demnach verdächtigt, einen Anschlag vorbereitet zu haben. Zuvor waren der Polizei 3 verdächtige Fahrzeuge aufgefallen. Eine Sprecherin sagte, man sei noch in einem frühen Stadium der Ermittlungen. Das waren die Nachrichten um 5:30.
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1: Hallo auf die Straßen A8, München Richtung Salzburg, zwischen Rosenheim-West und Rohrdorf. 4 Kilometer Stau, 12 Minuten dauert's hier länger. A8 Salzburg Richtung München, bei Bad Reichenhall 2 Kilometer Stau, 11 Minuten der Zeitverlust hier. A9 München Richtung Nürnberg, zwischen Neuburg an der Donau und Denkendorf, 8 Kilometer C fließend, 15 Minuten dauert's hier länger. A96 Lindau Richtung München, zwischen Landsberg am Lech Ost und Schöffelding, 3 Kilometer Stau, 10 Minuten der Zeitverlust. Dann A96 München Richtung Lindau, zwischen Memmingen Ost und Kreuzmemmingen. 4 Kilometer Stau, 12 Minuten dauert's hier länger. B11 Mittenwald Richtung Wolfratshausen, zwischen Walchensee und Kochel am See, 3 Kilometer Stau, 23 Minuten Zeitverlust hier. Und B17 Reute Richtung Landsberg, zwischen Halblech und Steingaden, 1 Kilometer Stau, 11 Minuten dauert's hier länger. Weiterhin eine gute Fahrt.
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0: Cat's Eye, Animal. Kurz nach 5:30 ist es. Na, schon einen Biergarten rausgesucht für heute Abend oder doch daheim ein bisschen selber was machen? Für viele ist das gar nicht so leicht. Essen gehen wird zur Aufgabe. Zöliakie, eine Autoimmunerkrankung, wo viele Gluten überhaupt nicht vertragen, macht es schwer. Andi List aus Straubing kümmert sich genau um solche Menschen. Hi Andi, was bietet ihr denn an?
1: Wir bieten Treffen an, wo sich jeder mal austauschen kann mit seinen Problemen, was er hat. Wir geben Restaurantstipps. Es ist ja das ganze Einkaufen bei uns ist ja viel, viel teurer als bei allen anderen. Wir gehen, wenn wir irgendwo Angebote finden, das wird in der WhatsApp-Gruppe ausgetauscht. Wir sind eigentlich eine Anlaufstelle für alle, die wo ein bisschen für Betroffene im Endeffekt.
0: Du hast dich für Ehrensache Niederbayern beworben. Wir unterstützen ja zusammen mit der Sparda-Bank Ostbayern soziale, karitative oder kulturelle Vereine mit 1.000 Euro. Andi, hol uns mal ab. Wie schwierig ist es, damit zu leben?
1: Es geht, aber es ist halt wirklich nicht leicht. Man hat die Spontanität nicht. Man hat nicht diese Leichtigkeit, wo andere besuchen, ich gehe jetzt da zum Essen. Man ist immer auf der Suche nach einem glutenfrei irgendwas. Ja, man wird immer angeschaut, wenn man sagt, hey, ist das wirklich glutenfrei? Und immer nachfragt und immer dieses Erklären, das beeinträchtigt schon das Leben von allen Betroffenen.
0: Das macht dann den Restaurantbesuch, den Kindergeburtstag, den Kinobesuch und alles andere als einfach. Wie können wir euch mit den 1.000 Euro unterstützen?
1: Wir veranstalten einen glutenfreien Weihnachtsmarkt. Ein Platz, wo man nicht nachfragen muss. Weihnachtsbesuch, wo es für jeden ganz normal ist. Zweitens wollen wir halt einfach auch auf die Zöliakie aufmerksam machen, dass wir nicht die Bräselkrankheit sind, weil wir Angst vor Brösel haben. Weil das stimmt, wir haben wirklich Angst vor Brösel. Ein Achtel Gramm reicht schon, dass bei uns eine Reaktion im Körper ausgelöst wird. Deswegen sind wir da und möchten gerne da über das informieren für Betroffene und Nicht-Betroffene.
0: Und das alles ehrenamtlich. Hut ab! Lieber Andi, ihr seid dabei in unserem Lostopf. Und wenn ihr jetzt sagt, hey, wir haben auch so ein tolles Projekt in unserem Verein, bei dem wir auch finanzielle Unterstützung brauchen, dann einfach jetzt bewerben. Alles wie immer auf unserer Homepage.
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1: Der ist ganz frisch bei uns. Benson Boone hat eine neue Single rausgehauen. Herzklopfen, Liebe und Gänsehaut gibt's bei uns im Bonussong. The Time of My Life.

0: Katzenboden. The Time of My Life. Bonussong um 6. Und gleich geht's so weiter. Glockenbach und Tom Walker mit Home. Davor gibt's noch unsere Nachrichten mit den aktuellen Themen für euren Tag und das Wetter. Sehr schöner Frühherbststart, viel Sonne und ein paar Wolken bei 20 bis 24 Grad. Morgen wieder sehr freundlich bei bis zu 25 Grad und am Dienstag legt der Altweibersommer nochmal nach bis zu 26 Grad.
1: Es ist 6 Uhr. 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
2: Ich bin Gregor José Moser. Die Schweiz versteht sich international ja als neutral. Strenger auslegen will die Bevölkerung diese Neutralität aber nicht. Das ist das Ergebnis einer Volksabstimmung über eine mögliche Verfassungsänderung. Rund 70% haben laut offiziellen Angaben dagegen gestimmt. Ziel der Initiative, die bis auf die rechtsnationale SVP alle Parteien ablehnen, war unter anderem, dass die Schweiz keine Sanktionen mehr gegen Länder verhängt, die einen Krieg begonnen haben. Die SPD im Bundestag bleibt dabei. Die Reformpläne für die Pflege müssen überarbeitet werden. Man wolle keine Pflegereform, die bloß das nächste Finanzloch stopfe und die Rechnung an die Menschen weitergebe, so die stellvertretende Fraktionsvorsitzende Schmidt. Für morgen sind zu dem Thema Gespräche zwischen Union und SPD geplant. Aus Berlin Lea Matschulat.
3: Die SPD droht damit, die Pflegereform im Bundestag zu blockieren. Die Pflegekassen selbst, sie wollen eine Reform, wollen Kürzungen bei den Leistungen für die Pflegebedürftigen. Die Kassen sitzen auf einem Milliardendefizit. Pflege dürfe kein Armutsrisiko sein, heißt es wiederum von der SPD.
2: Bei schweren Unwettern und Erdrutschen in Indien und Nepal sind mindestens 70 Menschen ums Leben gekommen. Die Region wird immer wieder von schweren Naturkatastrophen heimgesucht. Erst im August waren bei Überschwemmungen in Nepal mehr als 1400 Menschen ums Leben gekommen. Tausende werden noch vermisst. Die Grünen-Vorsitzenden Franziska Brandner und Felix Banaschak wollen weiter an der Spitze der Partei bleiben. Beide haben mitgeteilt, dass sie auf dem Parteitag Anfang Dezember für eine zweite Amtszeit kandidieren. Brandner und Banaschak führen die Grünen seit November 2024. Jürgen Klopp gibt heute sein Heimdebüt als neuer Fußball-Bundestrainer. In der Nations League trifft Deutschland auf Griechenland. Anstoß in Augsburg ist um 20.45 Uhr. Im Vergleich zum 1:1 gegen die Niederlande am Donnerstag wird es ein paar Änderungen geben. Im Tor wird laut Klopp Alexander Nübel stehen. Außerdem bekommt der Dortmunder Innenverteidiger Nico Schlotterbeck eine Pause. Und die Fußballerinnen des FC Bayern sind ins Achtelfinale des DFB-Pokals eingezogen. Mit einem 2:1 bei Zweitligist Borussia Mönchengladbach.
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2: Guten Abend auf die Straßen und Vorsicht bitte auf der A8 München Richtung Salzburg zwischen Dreieck Inntal und Rosenheim. Ein Unfall mit mehreren Fahrzeugen. Die Fahrbahn ist hier auf einen Fahrstreifen verengt. Dann die A9 München Richtung Nürnberg zwischen Denkendorf und Altmühltal. 5 Kilometer Stau. Es dauert hier mindestens 20 Minuten länger. Dann die A96 Lindau Richtung München. 8 Kilometer Stau zwischen Landsberg am Lech Ost und Windach. Hier dauert es etwa eine Viertelstunde länger. Dann die B2 Mittenwald Richtung Weilheim. 7 Kilometer Stau zwischen Garmisch-Partenkirchen Nord und Eschenlohe. Hier dauert es rund 20 Minuten länger. Und dann noch die B472 Peiting Richtung Bad Tölz. 2 Kilometer Stau zwischen Bad Tölz West und Bad Tölz Ost. Hier eine Wartezeit ebenfalls von rund 15 Minuten. Allen unterwegs eine gute und vor allem sichere Fahrt.
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1: Auf gut Niederbayerisch. Heute habe ich Something in the Water von der Brooke Fraser für euch dabei. Das Liedl ist wie ein frischer Frühling im Herz. Mei, habe ich das jetzt nicht schön gesagt. Zuerst war alles grau, eher so nach dem Motto, ja mei, geht schon, muss halt. Und dann zack, irgendwas im Wasser hat ihr System neu hochgefahren. Freude, Liebe, Sommer, Sonne, alles auf einmal. Sie singt, da ist was im Wasser, das mich dazu bringt, die zu Ming. Also mit Ming meine ich natürlich Liebe, aber es gibt halt keinen bayerischen Ausdruck dafür, oder? Die Brooke verpackt auf jeden Fall einen ganzen Lebensreset in dem Song. Das ist so ein Liedl wie faul in der Hängematte liegen, ein Weißbier in der Hand, auf der Bierbing tanzen. Die sind jeden gleich in so eine besondere Leichtigkeit versetzt. Wobei man sich nach der dritten Masse auf dem Volksfest auch irgendwann denkt, da war doch was in meinem Bier. Oder habt ihr euch da schon mal gefragt, ob das Something im Water war? Nicht, oder? Wie auch immer. Schenkt euch ein Glas Wasser oder Bier ein und genießt die Musik von der Brooke bei Maximal Radio.

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0: Das Niederbayern-Wetter.
1: Tiefstwerte um die 8 Grad gibt's und praktisch sternenklar. Morgen bis zu 24 Grad Sonne-Wolken-Mix.
0: Es ist 6:30. 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
2: Ich bin Gregor Jusem.

0: Moser. Die Schweiz versteht sich international ja als neutral. Strenger auslegen will die Bevölkerung diese Neutralität aber nicht. Das ist das Ergebnis einer Volksabstimmung über eine mögliche Verfassungsänderung. Rund 70% haben laut offiziellen Angaben dagegen gestimmt. Ziel der Initiative, die bis auf die rechtsnationale SVP alle Parteien ablehnen, war unter anderem, dass die Schweiz keine Sanktionen mehr gegen Länder verhängt, die einen Krieg begonnen haben. Die SPD im Bundestag bleibt dabei. Die Reformpläne für die Pflege müssen überarbeitet werden. Man wolle keine Pflegereform, die bloß das nächste Finanzloch stopfe und die Rechnung an die Menschen weitergebe, so die stellvertretende Fraktionsvorsitzende Schmidt. Für morgen sind zu dem Thema Gespräche zwischen Union und SPD geplant. Aus Berlin Lea Matschulat.
1: Die SPD droht damit, die Pflegereform im Bundestag zu blockieren. Die Pflegekassen selbst, sie wollen eine Reform, wollen Kürzungen bei den Leistungen für die Pflegebedürftigen. Die Kassen sitzen auf einem Milliardendefizit. Pflege dürfe kein Armutsrisiko sein, heißt es wiederum von der SPD.
0: Das waren die Nachrichten um halb.
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0: Guten Abend auf die Straßen und Vorsicht bitte auf der A8 München Richtung Salzburg zwischen Dreieck Inntal und Rosenheim. Ein Unfall mit mehreren Fahrzeugen, die Fahrbahn ist hier auf einen Fahrstreifen verengt. Dann die A9 München Richtung Nürnberg zwischen Denkendorf und Altmühltal, 5 Kilometer Stau, es dauert hier mindestens 20 Minuten länger. Dann die A96 Lindau Richtung München, 8 Kilometer Stau zwischen Landsberg am Lech Ost und Windach. Hier dauert es etwa eine Viertelstunde länger. Dann die B2 Mittenwald Richtung Weilheim. 7 Kilometer Stau zwischen Garmisch-Partenkirchen Nord und Eschenlohe. Hier dauert es rund 20 Minuten länger. Und dann noch die B472 Peiting Richtung Bad Tölz. 2 Kilometer Stau zwischen Bad Tölz West und Bad Tölz Ost. Hier eine Wartezeit ebenfalls von rund 15 Minuten. Allen unterwegs eine gute und vor allem sichere Fahrt.
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0: Das Niederbayern-Wetter.
1: Es geht runter bis auf 7 Grad. Regen ist keiner in Sicht. Morgen dann ein Sonne-Wolken-Mix bei um die 24 Grad.
0: Es ist 7 Uhr. 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
2: Ich bin Gregor Jose Moser. 3 Tage nach seinem Bundestrainerdebüt steht für Jürgen Klopp und die deutsche Fußballnationalmannschaft schon das nächste Pflichtspiel an. In der Nations League geht's am 2. Spieltag gegen Griechenland. Pia Wegner berichtet.
3: Ein 1:1 Unentschieden gegen die Niederlande zum Auftakt und ein Bundestrainer, der angesichts der kurzen Vorbereitungszeit mit seiner Premiere zufrieden war. Mit dieser Ausgangslage geht's in die 2. Partie gegen Griechenland. Und gegen die Griechen spricht die Bilanz eindeutig für Deutschland. Noch nie gab's eine Niederlage, 70% der Partien hat das DFB-Team gewinnen können. Anpfiff in Augsburg ist um 20.45 Uhr.
2: Wie konnte es zu dem schweren Reisebusunfall heute Morgen kommen auf der A96 bei Buchlohe im Ostallgäu? Das soll jetzt ein Gutachten klären, wie die Polizei bekannt gegeben hat. Gegen einen der beiden Busfahrer, einen 40-jährigen Italiener, wird demnach wegen fahrlässiger Tötung im Straßenverkehr ermittelt. 2 Passagiere kamen bei dem Unfall ums Leben. Bundesgesundheitsminister Lindemann hat seine geplante Pflegereform verteidigt. Gegen Kritik aus der SPD, es handele sich um ein reines Sparpaket. Die SPD pocht unter anderem auf eine Begrenzung des Eigenanteils bei den Kosten für das Pflegeheim. In der ARD hat der CDU-Politiker Lindemann dem Vorschlag eine Absage erteilt, weil die Einsparungen dadurch nur bei rund 300 Euro pro Monat liegen würden, bei einem Gesamteigenanteil von durchschnittlich 4.000 Euro pro Heimplatz und Monat. Nach den Wahlniederlagen der CDU in Berlin und Mecklenburg-Vorpommern setzt sich der Arbeitnehmerflügel dafür ein, mehr Menschen in die Partei einzubinden. In der Union kämen inzwischen zu viele gesellschaftliche Gruppen kaum noch vor, heißt es in einem Grundsatzpapier des Bundesvorstands, wie das ZDF berichtet. 3,8 Millionen Besucher hat die Wiesn bisher angezogen. Das sind 300.000 mehr als letztes Jahr zur Halbzeit des Münchner Oktoberfests. Nach der kritischen Überfüllung vor einem Jahr hat sich das nachgeschärfte Sicherheitskonzept laut Wiesn-Chef Scharpf bewährt. Mit den vielen neuen Kameras könne die Festleitung zu jeder Sekunde sagen, wo wie viel los ist. Wegen zu vieler Besucher waren gestern die Haupteingänge zeitweise gesperrt.
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2: Guten Abend auf die Straßen und wir schauen auf die A8 Salzburg Richtung München. 9 Kilometer Stau zwischen Irschenberg und Hofoldinger Forst. Es dauert etwa eine Viertelstunde länger. Dann die A96 Lindau Richtung München. 9 Kilometer Stau auch hier zwischen Landsberg am Lech Ost und Windach. Es dauert hier etwa 20 Minuten länger. Dann die A9 München Richtung Nürnberg. 3 Kilometer Stau zwischen Denkendorf und Altmühltal. Wartezeit hier etwa eine Viertelstunde. Und dann noch die B17 Reute Richtung Landsberg. 1 Kilometer Stau zwischen Halblech und Steingaden. Hier dauert es rund 20 Minuten länger. Allen unterwegs eine gute Fahrt.

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2: 2008. Das Duo Rosenstolz liefert mit Gib mir Sonne, eine Hymne aufs Leben ab. Das Lied handelt vom mutigen Aufbruch nach einem Tief. Am Ende soll man das Leben, das Glück, den Tag und sich selbst feiern. Wo sie recht haben, haben sie recht. Hier sind Rosenstolz mit Gib mir Sonne.

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0: Das Niederbayern-Wetter.
1: Tiefstwerte um die 8 Grad gibt's und praktisch sternenklar. Morgen bis zu 24 Grad Sonne-Wolken-Mix.
0: Es ist 7:30. 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
2: Ich bin Gregor Jose Moser. Wie konnte es zu dem schweren Reisebusunfall heute Morgen kommen auf der A96 bei Buchlohe im Ostallgäu? Das soll jetzt ein Gutachten klären, wie die Polizei bekannt gegeben hat. Gegen einen der beiden Busfahrer, einen 40-jährigen Italiener, wird demnach wegen fahrlässiger Tötung im Straßenverkehr ermittelt. Zwei Passagiere kamen bei dem Unfall ums Leben. Bundesgesundheitsminister Lindemann hat seine geplante Pflegereform verteidigt. Gegen Kritik aus der SPD, es handele sich um ein reines Sparpaket. Die SPD pocht unter anderem auf eine Begrenzung des Eigenanteils bei den Kosten für das Pflegeheim. In der ARD hat der CDU-Politiker Lindemann dem Vorschlag eine Absage erteilt, weil die Einsparungen dadurch nur bei rund 300 Euro pro Monat liegen würden, bei einem Gesamteigenanteil von durchschnittlich 4.000 Euro pro Heimplatz und Monat. Das waren die Nachrichten um 7:30.
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2: Guten Abend auf die Straßen und wir schauen auf die A8 Salzburg Richtung München. 9 Kilometer Stau zwischen Irschenberg und Hofoldinger Forst. Es dauert etwa eine Viertelstunde länger. Dann die A96 Lindau Richtung München. 9 Kilometer Stau auch hier zwischen Landsberg am Lech Ost und Windach. Es dauert hier etwa 20 Minuten länger. Dann die A9 München Richtung Nürnberg. 3 Kilometer Stau zwischen Denkendorf und Altmühltal. Wartezeit hier etwa eine Viertelstunde. Und dann noch die B17 Reute Richtung Landsberg.

0: Ein Kilometer Stau zwischen Halblech und Steingaden. Hier dauert es rund 20 Minuten länger. Allen unterwegs eine gute Fahrt.
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1: Auf gut Niederbayerisch. Heute hören wir mal einen von meinen absoluten Lieblingshits an. Das Liedl erinnert mich immer an meine Zeit als Keyboarderin in der Coverband in Salzburg. Schön war's. Alanis Morissette singt über die Ironie des Lebens. Zum Beispiel, wenn ein 98-Jähriger im Lotto gewinnt, aber am nächsten Tag stirbt. Oder über einen Mo, der wegen seiner Flugangst nie geflogen ist und es dann doch einmal wagt. Und tatsächlich stürzt der Flieger dann ab. In meinem Leben gibt's aber auch so ironische Situationen. Zum Beispiel, wenn ich auf der Wiesn am Masp stehe und dann ist seit 5 Minuten Schankschluss. Oder wenn ich mich gerade fürs Volksfest hergerichtet hab und auf dem Weg merke, dass ich einen Fleck auf der Schürze hab. Ich glaube, das einzig Wahre ist dann, über solche Situationen zum Lachen. Weil ändern kann man's ja eh nicht. Also auf geht's, Alanis. Sing für uns, hier bei Maximal Radio.

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0: Das Niederbayern-Wetter.
1: Es geht runter bis auf 7 Grad, Regen ist keiner in Sicht. Morgen dann ein Sonne-Wolken-Mix bei um die 24 Grad.
0: Es ist 8 Uhr. 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
2: Ich bin Gregor José Moser. Jürgen Klopp gibt jetzt gleich sein Heimdebüt als neuer Fußball-Bundestrainer. In der Nations League trifft Deutschland auf Griechenland. Anstoß in Augsburg ist um 20.45 Uhr. Im Vergleich zum 1:1 gegen die Niederlande am Donnerstag gibt es ein paar Änderungen. Im Tor wird Alexander Nübel stehen. Außerdem bekommt der Dortmunder Innenverteidiger Nico Schlotterbeck eine Pause. Die Schweizer wollen sich nicht stärker abschotten. Eine Initiative für eine strengere Neutralität ist bei einer Volksabstimmung gescheitert. Die Abstimmung war brisant, denn es ging um die Zusammenarbeit der Schweiz mit Nachbarländern und auch um Russland-Sanktionen. Christiane Ulrich berichtet aus Genf.
3: Mit der von rechts forcierten Abstimmung sollte eine striktere Auslegung der Neutralität in die Verfassung geschrieben werden. Sanktionen gegen Länder, die Kriege starten, wären dann nicht mehr möglich gewesen, dagegen aber Geschäfte mit Kriegsparteien. Gegner hatten darauf gepocht, dass die Schweiz einen moralischen Kompass behält und Täter nicht genauso wie Opfer behandelt.
2: Terrorverdacht in Großbritannien. Dort hat die Polizei 5 Männer festgenommen, und zwar in der Nähe des Luftwaffenstützpunkts RAF Fairford, der vom US-Militär genutzt wird. Das berichtet die Nachrichtenagentur PA. Die Männer werden demnach verdächtigt, einen Anschlag vorbereitet zu haben. Zuvor waren der Polizei 3 verdächtige Fahrzeuge aufgefallen. Eine Sprecherin sagte, man sei noch in einem frühen Stadium der Ermittlungen. Wenn sich der Flug verspätet oder sogar storniert wird, pochen einige Passagiere auf Entschädigung. Im ersten Halbjahr hat es deswegen rund 53.000 Klagen gegeben. Damit ist die Zahl der Entschädigungsklagen gegen Fluglinien erstmals seit 2021 wieder deutlich zurückgegangen. Trotzdem sorgen diese laut dem Deutschen Richterbund weiter für enorme Arbeitsbelastungen an den Zivilgerichten. Unternehmen, die für ihre Produkte mit den Worten nachhaltig oder umweltfreundlich werben, müssen auch beweisen, dass sie es wirklich sind. Das schreibt eine EU-Richtlinie vor, die seit heute gilt. Außerdem sind nur noch Nachhaltigkeitssiegel erlaubt, die von einer unabhängigen Zertifizierungsstelle oder staatlichen Stelle vergeben wurden.
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2: Guten Abend auf die Straßen und wir schauen auf die A96 Lindau Richtung München. 11 Kilometer Stau zwischen Landsberg am Lech Ost und Greifenberg. Es dauert etwa 20 Minuten länger. Und dann noch die A95 Garmisch-Partenkirchen Richtung München. 7 Kilometer zähfließender Verkehr zwischen Dreieck Starnberg und München-Sendling Süd. Hier dauert es rund 10 Minuten länger. Allen unterwegs eine gute Fahrt.

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1: Tiefstwerte um die 8 Grad gibt's und praktisch sternenklar. Morgen bis zu 24 Grad Sonne-Wolken-Mix.
0: Es ist 8:30. 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
2: Ich bin Gregor Jose Moser. Die Schweizer wollen sich nicht stärker abschotten. Eine Initiative für eine strengere Neutralität ist bei einer Volksabstimmung gescheitert. Die Abstimmung war brisant, denn es ging um die Zusammenarbeit der Schweiz mit Nachbarländern und auch um Russland-Sanktionen. Christiane Ulrich berichtet aus Genf.
3: Mit der von rechts forcierten Abstimmung sollte eine striktere Auslegung der Neutralität in die Verfassung geschrieben werden. Sanktionen gegen Länder, die Kriege starten, wären dann nicht mehr möglich gewesen, dagegen aber Geschäfte mit Kriegsparteien. Gegner hatten darauf gepocht, dass die Schweiz einen moralischen Kompass behält und Täter nicht genauso wie Opfer behandelt.
2: Terrorverdacht in Großbritannien. Dort hat die Polizei 5 Männer festgenommen, und zwar in der Nähe des Luftwaffenstützpunkts RAF Fairford, der vom US-Militär genutzt wird. Das berichtet die Nachrichtenagentur PA. Die Männer werden demnach verdächtigt, einen Anschlag vorbereitet zu haben. Zuvor waren der Polizei 3 verdächtige Fahrzeuge aufgefallen. Eine Sprecherin sagte, man sei noch in einem frühen Stadium der Ermittlungen. Das waren die Nachrichten um 8:30.
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2: Guten Abend auf die Straßen und wir schauen auf die A96 Lindau Richtung München. 11 Kilometer Stau zwischen Landsberg am Lech Ost und Greifenberg. Es dauert etwa 20 Minuten länger. Und dann noch die A95 Garmisch-Partenkirchen Richtung München. 7 Kilometer zähfließender Verkehr zwischen Dreieck Starnberg und München-Sendling Süd. Hier dauert es rund 10 Minuten länger. Allen unterwegs eine gute Fahrt.

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0: Das Niederbayern-Wetter.
1: Es geht runter bis auf 7 Grad, Regen ist keiner in Sicht. Morgen dann ein Sonne-Wolken-Mix bei um die 24 Grad.
0: Es ist 9 Uhr. 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
2: Ich bin Gregor Jose Moser. Es ist ein neuer Rekord. Schon jetzt hat Deutschland im laufenden Jahr mehr Solarstrom produziert als im kompletten vergangenen Jahr. Bis heute sind 90,2 Terawattstunden Solarstrom erzeugt worden, wie eine Auswertung des Bundesverband Solarwirtschaft zeigt. Grund für den Rekord seien ungewöhnlich viele Sonnenstunden sowie der kontinuierliche Photovoltaikausbau. Linken Co-Chef Pantisano hat sich gegen Antisemitismusvorwürfe gegen seine Partei gewehrt. Im ARD-Bericht aus Berlin sagte er, die Linke stehe klar an der Seite jüdischer Menschen und stehe für den Schutz jüdischen Lebens ein. Kritik an der israelischen Regierung dürfe aber nicht mit antisemitischen Tönen vermischt werden. Die Linke hatte vor einer Woche die Berlin-Wahl gewonnen und will nun mit Grünen und SPD über eine Regierung sprechen. Die Polizei in England hat möglicherweise einen Terroranschlag verhindert. 5 Männer wurden festgenommen. Zuvor war ein Hinweis eingegangen, dass die Verdächtigen mit mehreren Lieferwagen auf dem Weg zum Luftwaffenstützpunkt Fairford seien. Dieser wird von den USA genutzt, um Angriffe auf iranische Raketenstellungen zu fliegen. Bei der geplanten Pflegereform sind sich Union und SPD uneins. Die SPD droht mit Blockade der Reformpläne und will grundsätzliche Änderungen. Gesundheitsminister Lindemann erteilte dem in der ARD eine Absage. Aus Berlin, Ronny Thorau.
3: Die SPD fordert einen Beitrag der Privatversicherten zur Pflegereform und einen Pflegedeckel. Den hält Gesundheitsminister Lindemann für zu kurz gesprungen. Er spare wenige 100 Euro bei inzwischen 3.000 bis 4.000 Euro Eigenanteil. Immerhin, Lindemann gibt sich noch optimistisch. Auch über andere Reformen habe man sich ja schon mal kurz vor knapp geeinigt. Eigentlich soll die Pflegereform am Mittwoch ins Kabinett.
2: Die Schweizerinnen und Schweizer haben sich gegen eine strengere Auslegung der politischen Neutralität ausgesprochen. Gut 70% stimmten bei der Volksabstimmung mit Nein, wie das Bundesamt für Statistik mitteilte. Damit könnte sich die Schweiz auch weiterhin an Sanktionen der EU gegen zum Beispiel Russland beteiligen.
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2: Guten Abend auf die Straßen und wir schauen auf die A96 Lindau Richtung München. 9 Kilometer Stau haben wir aktuell zwischen Landsberg am Lech Ost und Greifenberg. Es dauert hier mindestens 20 Minuten länger. Gute Fahrt.

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1: Tiefstwerte um die 8 Grad gibt's und praktisch sternenklar. Morgen bis zu 24 Grad Sonne-Wolken-Mix.
0: Es ist 9:30. 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
2: Ich bin Gregor Jose Moser. Es ist ein neuer Rekord. Schon jetzt hat Deutschland im laufenden Jahr mehr Solarstrom produziert als im kompletten vergangenen Jahr. Bis heute sind 90,2 Terawattstunden Solarstrom erzeugt worden, wie eine Auswertung des Bundesverband Solarwirtschaft zeigt. Grund für den Rekord seien ungewöhnlich viele Sonnenstunden sowie der kontinuierliche Photovoltaikausbau. Linken Co-Chef Pantisano hat sich gegen Antisemitismusvorwürfe gegen seine Partei gewehrt. Im ARD-Bericht aus Berlin sagte er, die Linke stehe klar an der Seite jüdischer Menschen und stehe für den Schutz jüdischen Lebens ein. Kritik an der israelischen Regierung dürfe aber nicht mit antisemitischen Tönen vermischt werden. Die Linke hatte vor einer Woche die Berlin-Wahl gewonnen und will nun mit Grünen und SPD über eine Regierung sprechen. Das waren die Nachrichten um 9:30.
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2: Guten Abend auf die Straßen und wir schauen auf die A96 Lindau Richtung München. 9 Kilometer Stau haben wir aktuell zwischen Landsberg am Lech Ost und Greifenberg. Es dauert hier mindestens 20 Minuten länger. Gute Fahrt.
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0: Das Niederbayern-Wetter.
1: Es geht runter bis auf 7 Grad, Regen ist keiner in Sicht. Morgen dann ein Sonne-Wolken-Mix bei um die 24 Grad.
0: Es ist 10 Uhr. 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
2: Ich bin Moritz Einzel. Die Schweizer wollen sich nicht stärker abschotten. Eine Initiative für eine strengere Neutralität ist bei einer Volksabstimmung gescheitert. Die Abstimmung war brisant, denn es ging um die Zusammenarbeit der Schweiz mit Nachbarländern und auch um Russland-Sanktionen. Christiane Ulrich berichtet aus Genf.
3: Mit der von rechts forcierten Abstimmung sollte eine striktere Auslegung der Neutralität in die Verfassung geschrieben werden. Sanktionen gegen Länder, die Kriege starten, wären dann nicht mehr möglich gewesen. Dagegen aber Geschäfte mit Kriegsparteien. Gegner hatten darauf gepocht, dass die Schweiz einen moralischen Kompass behält und Täter nicht genauso wie Opfer behandelt.
2: Wenn sich der Flug verspätet oder sogar storniert wird, pochen einige Passagiere auf Entschädigung. Im ersten Halbjahr hat es deswegen rund 53.000 Klagen gegeben. Damit ist die Zahl der Entschädigungsklagen gegen Fluglinien erstmals seit 2021 wieder deutlich zurückgegangen. Trotzdem sorgen diese laut dem Deutschen Richterbund weiter für enorme Arbeitsbelastungen an den Zivilgerichten. Bundesgesundheitsminister Linnemann hat seine geplante Pflegereform verteidigt. Gegen Kritik aus der SPD, es handle sich um ein reines Sparpaket. Die SPD pocht unter anderem auf eine Begrenzung des Eigenanteils bei den Kosten für das Pflegeheim. In der ARD hat der CDU-Politiker dem Vorschlag eine Absage erteilt. Die Einsparungen dadurch lägen nur bei rund 300 Euro, bei einem Gesamteigenanteil von durchschnittlich 4.000 Euro pro Heimplatz und Monat, so Linnemann. Unternehmen, die für ihre Produkte mit den Worten nachhaltig oder umweltfreundlich werben, müssen auch beweisen, dass die es auch wirklich sind. Das schreibt eine EU-Richtlinie vor, die seit heute gilt. Außerdem sind nur noch Nachhaltigkeitssiegel erlaubt, die von einer unabhängigen Zertifizierungsstelle oder staatlichen Stelle vergeben wurden. 3,8 Millionen Besucher hat die Wiesn bisher angezogen. Das sind 300.000 mehr als letztes Jahr zur Halbzeit des Münchner Oktoberfests. Von einer fröhlichen und friedlichen Stimmung spricht Wiesn-Chef Scharpf. Nach der kritischen Überfüllung vor einem Jahr habe sich das nachgeschärfte Sicherheitskonzept bewährt. Mit den vielen neuen Kameras könne die Festleitung zu jeder Sekunde sagen, wo wie viel los ist. Wegen zu vieler Besucher waren gestern die Haupteingänge zeitweise gesperrt.
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2: Vorsicht auf der A6 Nürnberg Richtung Pilsen zwischen Amberg Süd und Amberg Ost, Gefahr durch eine Ölspur. B19 Schweinfurt Richtung Bad Mergentheim, zwischen dem Greinbergknoten und der Randersackerer Straße Gegenstände auf der Fahrbahn. Und B20 Burghausen Richtung Pilsen, zwischen Ittling in Straubing und Parkstetten, ein defekter PKW.

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1: Tiefstwerte um die 8 Grad gibt's und praktisch sternenklar. Morgen bis zu 24 Grad, Sonne, Wolkenmix.
0: Es ist 10:30. 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
2: Ich bin Moritz Einzel. Die Schweizer wollen sich nicht stärker abschotten. Eine Initiative für eine strengere Neutralität ist bei einer Volksabstimmung gescheitert. Die Abstimmung war brisant, denn es ging um die Zusammenarbeit der Schweiz mit Nachbarländern und auch um Russland-Sanktionen. Christiane Ulrich berichtet aus Genf.
3: Mit der von rechts forcierten Abstimmung sollte eine striktere Auslegung der Neutralität in die Verfassung geschrieben werden. Sanktionen gegen Länder, die Kriege starten, wären dann nicht mehr möglich gewesen. Dagegen aber Geschäfte mit Kriegsparteien. Gegner hatten darauf gepocht, dass die Schweiz einen moralischen Kompass behält und Täter nicht genauso wie Opfer behandelt.
2: Wenn sich der Flug verspätet oder sogar storniert wird, pochen einige Passagiere auf Entschädigung. Im ersten Halbjahr hat es deswegen rund 53.000 Klagen gegeben. Damit ist die Zahl der Entschädigungsklagen gegen Fluglinien erstmals seit 2021 wieder deutlich zurückgegangen. Trotzdem sorgen diese laut dem Deutschen Richterbund weiter für enorme Arbeitsbelastungen an den Zivilgerichten. Das waren die Nachrichten um 10:30.
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2: Vorsicht auf der A6 Nürnberg Richtung Pilsen zwischen Amberg Süd und Amberg Ost, Gefahr durch eine Ölspur. B19 Schweinfurt Richtung Bad Mergentheim, zwischen dem Greinbergknoten und der Randersackerer Straße Gegenstände auf der Fahrbahn. Und B20 Burghausen Richtung Pilsen zwischen Ittling in Straubing und Parkstetten, ein defekter PKW.
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1: Es geht runter bis auf 7 Grad, Regen ist keiner in Sicht. Morgen dann ein Sonne-Wolken-Mix bei um die 24 Grad.
0: Es ist 11 Uhr. 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
2: Ich bin Moritz Einzel. Die Heimpremiere von Jürgen Klopp als Bundestrainer ist schiefgegangen. Die deutsche Fußballnationalmannschaft hat ihr zweites Gruppenspiel in der Nations League in Augsburg gegen Griechenland mit 0:1 verloren. Siegtorschütze für die Griechen war Dimitrios Korbelis in der 74. Minute. Weiter geht's für das deutsche Team am kommenden Donnerstag in München. Dann ist der Gegner Serbien. Bundesgesundheitsminister Linnemann lehnt die neuen Vorschläge der SPD für eine Reform der Pflegeversicherung ab. In der ARD sagte der CDU-Politiker, der vom Koalitionspartner geforderte Pflegedeckel gehe ihm nicht weit genug. Er warne davor, jetzt so zu tun, als ob damit auch nur im Ansatz ein Problem gelöst sei, so Linnemann.
3: Die Pflegeversicherung ist strukturell unterfinanziert. Jedes Jahr fehlen 10% der Ausgaben, das sind rund 10 Milliarden, sage ich jetzt mal Pi mal Daumen. Und wenn wir das nicht strukturell ändern, dass man mit den Einnahmen auskommt, was an Ausgaben rausgeht, werden wir die Zukunft im Pflegesystem nicht gewinnen.
2: Linnemann sagte, man dürfe nicht nur Pflaster aufkleben, sondern müsse erste Hilfe leisten. Strukturelle Reformen in der Pflege sollen ab Ende Oktober in einer Kommission beraten werden. Wie konnte es zu dem schweren Reisebusunfall heute Morgen auf der A96 bei Buchlohe im Ostallgäu kommen? Das soll jetzt ein Gutachten klären, wie die Polizei bekannt gegeben hat. Gegen einen der beiden Busfahrer, einen 40-jährigen Italiener, wird demnach wegen fahrlässiger Tötung im Straßenverkehr ermittelt. Er saß am Steuer, als der Bus von der Fahrbahn abkam und umkippte. Zwei Passagiere kamen dabei ums Leben, viele weitere wurden verletzt. Die Schweizerinnen und Schweizer haben sich gegen eine strengere Auslegung der politischen Neutralität ausgesprochen. Gut 70% stimmten bei einer Volksabstimmung mit Nein, teilte das Bundesamt für Statistik mit. Wäre die Initiative des Vereins Pro Schweiz erfolgreich gewesen, hätte die Schweiz womöglich die Russland-Sanktionen aufgehoben. Es ist ein neuer Rekord. Schon jetzt hat Deutschland im laufenden Jahr mehr Solarstrom produziert als im kompletten vergangenen Jahr. Bis heute sind 90,2 Terawattstunden Solarstrom erzeugt worden, wie eine Auswertung des Bundesverbandes Solarwirtschaft zeigt. Grund für den Rekord seien ungewöhnlich viele Sonnenstunden sowie der kontinuierliche Photovoltaikausbau.
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2: Vorsicht auf der A6 Nürnberg Richtung Pilsen zwischen Amberg Süd und Amberg Ost, Gefahr durch eine Ölspur. B19 Schweinfurt Richtung Bad Mergentheim zwischen dem Greinbergknoten und der Randersackerer Straße, Gegenstände auf der Fahrbahn. Und B20 Burghausen Richtung Pilsen zwischen Ittling in Straubing und Parkstetten, ein defekter PKW.

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0: Grad gibt's und praktisch sternenklar. Morgen bis zu 24 Grad, Sonne, Wolken, nix.
1: Es ist 11:30. 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
2: Ich bin Moritz Einzel. Die Heimpremiere von Jürgen Klopp als Bundestrainer ist schiefgegangen. Die deutsche Fußballnationalmannschaft hat ihr zweites Gruppenspiel in der Nations League in Augsburg gegen Griechenland mit 0:1 verloren. Siegtorschütze für die Griechen war Dimitrios Korbelis in der 74. Minute. Weiter geht's für das deutsche Team am kommenden Donnerstag in München. Dann ist der Gegner Serbien. Bundesgesundheitsminister Linnemann lehnt die neuen Vorschläge der SPD für eine Reform der Pflegeversicherung ab. In der ARD sagte der CDU-Politiker, der vom Koalitionspartner geforderte Pflegedeckel gehe ihm nicht weit genug. Er warne davor, jetzt so zu tun, als ob damit auch nur im Ansatz ein Problem gelöst sei, so Linnemann.
3: Die Pflegeversicherung ist strukturell unterfinanziert. Jedes Jahr fehlen 10% der Ausgaben, das sind rund 10 Milliarden, sage ich jetzt mal Pi mal Daumen. Und wenn wir das nicht strukturell ändern, dass man mit den Einnahmen auskommt, was an Ausgaben rausgeht, werden wir die Zukunft im Pflegesystem nicht gewinnen.
2: Linnemann sagte, man dürfe nicht nur Pflaster aufkleben, sondern müsse erste Hilfe leisten. Strukturelle Reformen in der Pflege sollen ab Ende Oktober in einer Kommission beraten werden. Das waren die Nachrichten um 11:30.
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2: Vorsicht auf der A6 Nürnberg Richtung Pilsen zwischen Amberg Süd und Amberg Ost, Gefahr durch eine Ölspur. B19 Schweinfurt Richtung Bad Mergentheim zwischen dem Greinbergknoten und der Randersackerer Straße, Gegenstände auf der Fahrbahn. Und B20 Burghausen Richtung Pilsen zwischen Ittling in Straubing und Parkstetten, ein defekter PKW.
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1: Es geht runter bis auf 7 Grad, Regen ist keiner in Sicht. Morgen dann ein Sonne-Wolken-Mix bei um die 24 Grad.
2: Es ist 12 Uhr. 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
3: Ich bin Moritz Einzel. Die deutsche Fußballnationalmannschaft hat ihr zweites Gruppenspiel in der Nations League verloren. Bei der Heimpremiere von Jürgen Klopp als Bundestrainer unterlag das DFB-Team in Augsburg, Griechenland, mit 0:1. Klopps Fazit in der ARD: Die Abläufe haben gefehlt.
4: Wir können nicht uns die Bälle einfach holen, wo wir sie uns holen wollen und dann nach vorne tragen und dann hoffen, dass da irgendeiner aus dem Weg geht. Und das ist jetzt die Geschichte des Spiels so ein bisschen. Und ich habe nicht damit gerechnet, aber es hat mich jetzt auch nicht überrascht, dass sie am Ende so ein Drecksding da reinwurscheln.
3: Am kommenden Donnerstag geht's weiter für das deutsche Team. In München ist dann Serbien der Gegner. Im Koalitionsstreit um die Pflegereform hat Gesundheitsminister Linnemann die neuen Vorschläge der SPD zurückgewiesen. Ein Pflegedeckel würde ihm nicht weit genug gehen, sagte Linnemann in der ARD.
5: Deshalb plädiere ich für eine Kommission, dass wir jetzt sozusagen nicht nur Pflaster aufkleben, sondern eine erste Hilfe leisten, damit weiter die Leistungen ausgezahlt werden an die Pflegebedürftigen und die Beiträge stabil halten.
3: Ab Ende Oktober solle dann eine Kommission über strukturelle Reformen in der Pflege beraten, so Linnemann. Die Grünen-Vorsitzenden Franziska Brandner und Felix Banaschak wollen weiter an der Spitze der Partei bleiben. Beide haben mitgeteilt, dass sie auf dem Parteitag Anfang Dezember für eine zweite Amtszeit kandidieren. Brandner und Banaschak sind seit knapp 2 Jahren im Amt. Die Polizei in England hat möglicherweise einen Terroranschlag verhindert. 5 Männer wurden festgenommen. Zuvor war ein Hinweis eingegangen, dass die Verdächtigen mit mehreren Lieferwagen auf dem Weg zum Luftwaffenstützpunkt Fairford seien. Dieser wird von den USA genutzt, um Angriffe auf iranische Raketenstellungen zu fliegen. Bei einer Volksabstimmung in der Schweiz haben die Menschen im Land eine deutliche Verschärfung der traditionellen schweizerischen Neutralität abgelehnt. Rund 70% stimmten gegen die sogenannte Neutralitätsinitiative. Sie sah unter anderem vor, dass es keine Wirtschaftssanktionen mehr geben soll gegen Länder, die einen Krieg begonnen haben, also im aktuellen Fall Russland.
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3: Vorsicht auf der A6 Nürnberg Richtung Pilsen. Zwischen Amberg Süd und Amberg Ost wird eine Ölspur beseitigt auf dem linken Fahrstreifen.

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1: Gut kalt ist es noch, später geht's dann hoch bis auf 24 Grad, Sonne und Wolken. Morgen lockert's ein bisschen mehr auf.
0: Es ist 12:30. 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
2: Ich bin Moritz Einzel. Die deutsche Fußballnationalmannschaft hat ihr zweites Gruppenspiel in der Nations League verloren. Bei der Heimpremiere von Jürgen Klopp als Bundestrainer unterlag das DFB-Team in Augsburg, Griechenland, mit 0:1. Klopps Fazit in der ARD: Die Abläufe haben gefehlt.
3: Wir können nicht uns die Bälle einfach holen, wo wir sie uns holen wollen und dann nach vorne tragen und dann hoffen, dass da irgendeiner aus dem Weg geht. Und das ist jetzt die Geschichte des Spiels so ein bisschen. Und ich habe nicht damit gerechnet, aber es hat mich jetzt auch nicht überrascht, dass sie am Ende so ein Drecksding da reinwurscheln.
2: Am kommenden Donnerstag geht's weiter für das deutsche Team. In München ist dann Serbien der Gegner. Im Koalitionsstreit um die Pflegereform hat Gesundheitsminister Linnemann die neuen Vorschläge der SPD zurückgewiesen. Ein Pflegedeckel würde ihm nicht weit genug gehen, sagte Linnemann in der ARD.
4: Deshalb plädiere ich für eine Kommission, dass wir jetzt sozusagen nicht nur Pflaster aufkleben, sondern eine erste Hilfe leisten, damit weiter die Leistungen ausgezahlt werden an die Pflegebedürftigen und die Beiträge stabil halten.
2: Ab Ende Oktober solle dann eine Kommission über strukturelle Reformen in der Pflege beraten, so Linnemann. Das waren die Nachrichten um 12:30.
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2: Vorsicht auf der A6 Nürnberg Richtung Pilsen. Zwischen Amberg Süd und Amberg Ost wird eine Ölspur beseitigt auf dem linken Fahrstreifen.
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1: Oh, es ist ganz schön frisch, aber das wird noch. Bis zu 24 Grad im Tagesverlauf. Sonne, Wolkenmix. Morgen lockert sogar noch ein Stück mehr auf.
0: Es ist 1 Uhr. 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
2: Ich bin Moritz Einzel. Die Griechen haben Jürgen Klopp sein Heimdebüt als Bundestrainer verdorben. Die deutsche Fußballnationalmannschaft hat ihr zweites Nations League Gruppenspiel in Augsburg gegen Griechenland mit 0:1 verloren. Es war ein zähes Spiel, eine deutsche Mannschaft noch ohne ausreichende Automatismen rannte an gegen tiefstehende Griechen. DFB-Kapitän Joshua Kimmich in der ARD.
3: Ja, mit ein bisschen Glück hätten wir einen reingekriegt, aber insgesamt war es zu statisch von uns, nicht ganz so kreativ. Wir hatten zu wenig Bewegung, uns ist zu wenig eingefallen.

0: wollen. Deswegen hätte ich jetzt gesagt, so ein 0-0 wäre verdient gewesen. Dass wir es verlieren, ist schon sehr unglücklich.
1: Weiter geht's für die deutsche Mannschaft am Donnerstag in München gegen Serbien. Papst Leo XIV. Ist bei seinem Frankreich-Besuch mit Opfern sexuellen Missbrauchs durch katholische Geistliche zusammengekommen. Das Treffen fand im Marienwallfahrtsort Lourdes statt. Leo versprach nach Angaben des Vatikans, sich dafür einzusetzen, dass sich das erlittene Unrecht für andere nicht wiederholt. Zuvor hatte der Papst bei einer Freiluftmesse von tiefen Wunden und schmerzhaften Fehltritten gesprochen, die in der Kirche begangen worden seien. Die Linke greift in Berlin nach der Regierungsverantwortung, sieht sich aber Vorwürfen ausgesetzt. Bundeschef Pantisano hat gesagt, dass mutmaßliche Nähe zur organisierten Kriminalität aufgearbeitet werde und
2: uns wird ja vorgeworfen, wir seien antisemitisch, was ich absolut zurückweise, weil wir als eine der wenigen uns trauen, öffentlich zu kritisieren, was in Israel passiert.
1: Man stehe für den Schutz jüdischen Lebens in Deutschland ein, in Berlin und überall anders, beteuerte Pantisano. Bei schweren Unwettern und Erdrutschen in Indien und Nepal sind mindestens 70 Menschen ums Leben gekommen. In Nepal warnen die Behörden zudem vor weiteren Sturzfluten, weil die Wasserstände der großen Flüsse weiter steigen. Erst im August waren bei Überschwemmungen in Nepal mehr als 1.400 Menschen ums Leben gekommen. Tausende werden noch vermisst. 3,8 Millionen Besucher hat die Wiesn bisher angezogen. Das sind 300.000 mehr als letztes Jahr zur Halbzeit des Münchner Oktoberfests. Von einer fröhlichen und friedlichen Stimmung spricht Wiesn-Chef Scharpf. Nach der kritischen Überfüllung vor einem Jahr habe sich das nachgeschärfte Sicherheitskonzept bewährt.
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1: Vorsicht auf der A6 Nürnberg Richtung Pilsen zwischen Amberg Süd und Amberg Ost. Da laufen Reinigungsarbeiten wegen einer Ölspur. Die linke Fahrspur ist blockiert.

0: Gut kalt ist es noch, später geht's dann hoch bis auf 24 Grad, Sonne und Wolken. Morgen lockert's ein bisschen mehr auf.
1: Es ist 2:30. 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
2: Ich bin Moritz Einzel. Die Griechen haben Jürgen Klopp sein Heimdebüt als Bundestrainer verdorben. Die deutsche Fußballnationalmannschaft hat ihr zweites Nations League Gruppenspiel in Augsburg gegen Griechenland mit 0:1 verloren. Es war ein zähes Spiel, eine deutsche Mannschaft noch ohne ausreichende Automatismen rannte an gegen tiefstehende Griechen. DFB-Kapitän Joshua Kimmich in der ARD.
3: Ja, mit ein bisschen Glück hätten wir einen reingekriegt, aber insgesamt war es zu statisch von uns, nicht ganz so kreativ. Wir hatten zu wenig Bewegung, uns ist zu wenig eingefallen. Deswegen hätte ich jetzt gesagt, so ein 0-0 wäre verdient gewesen. Dass wir es verlieren, ist schon sehr unglücklich.
2: Weiter geht's für die deutsche Mannschaft am Donnerstag in München gegen Serbien. Papst Leo XIV. Ist bei seinem Frankreich-Besuch mit Opfern sexuellen Missbrauchs durch katholische Geistliche zusammengekommen. Das Treffen fand im Marienwallfahrtsort Lourdes statt. Leo versprach nach Angaben des Vatikans, sich dafür einzusetzen, dass sich das erlittene Unrecht für andere nicht wiederholt. Zuvor hatte der Papst bei einer Freiluftmesse von tiefen Wunden und schmerzhaften Fehltritten gesprochen, die in der Kirche begangen worden seien. Das waren die Nachrichten um 5:30.
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2: Vorsicht auf der A6 Nürnberg Richtung Pilsen zwischen Amberg Süd und Amberg Ost. Da laufen Reinigungsarbeiten wegen einer Ölspur. Die linke Fahrspur ist blockiert.
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1: Oh, es ist ganz schön frisch, aber das wird noch. Bis zu 24 Grad im Tagesverlauf. Sonne, Wolken, nix. Morgen lockert sogar noch ein Stück mehr auf.
0: Es ist 2 Uhr. 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
2: Ich bin Moritz Einzel. Das war schon eine ziemliche Euphoriebremse gestern Abend in Augsburg. Die deutsche Fußballnationalmannschaft hat ihr erstes Heimspiel unter Bundestrainer Jürgen Klopp verloren. Die Nations League-Partie gegen Griechenland endete 0:1. Für die Fans natürlich enttäuschend. Klopp hat aber viel mitgenommen, wie er in der ARD gesagt hat.
3: Das sind alles super wichtige Informationen, aber natürlich keine, die jetzt hier irgendjemand im Stadion heute haben wollte. Und trotzdem haben wir sie gekriegt.
2: Schon am Donnerstag gibt's die Chance, es besser zu machen. Dann trifft Deutschland in München auf Serbien. Linken-Chef Pantisano hat sich gegen Vorwürfe gewehrt, seine Partei sei antisemitisch. Er weise das absolut zurück, sagte er in der ARD.
4: Es ist auch wichtig, klar zu machen, dass wir als Linke und unsere Bürgermeisterin zukünftige Elif Erhard, die einen 5-Punkte-Plan zum Schutz jüdischen Lebens aufgelegt hat, an der Seite jüdischer Menschen dieser Stadt steht. Und deswegen weise ich das auch so vehement zurück.
2: Die Linke traue sich, öffentlich zu kritisieren, was in Israel passiere. Die rechtsextreme israelische Regierung verübe sehr wohl einen Genozid in Gaza, behauptete Pantisano. Die Menschen in der Schweiz haben sich dagegen ausgesprochen, ihre traditionelle politische Neutralität noch strenger auszulegen. Gut 70% stimmten gegen eine Initiative, die letztlich die Aufhebung von Sanktionen gegen Russland hätte zur Folge haben können. Nach dem Ausbruch des Ukraine-Kriegs hatte der damalige Schweizer Bundespräsident Cassis zur Übernahme der EU-Sanktionen gesagt, einem Aggressor in die Hände zu spielen sei nicht neutral. Der Irak meldet, dass das US-Militär vollständig aus dem Land abgezogen sei. Alle US-Kampftruppen und logistischen Kräfte hätten den Irak verlassen, sagte ein Regierungsvertreter. Die USA haben das noch nicht offiziell bestätigt. Allerdings war der Abzug aus dem Irak seit gut 2 Jahren geplant. Seit 2014 war das US-Militär im Irak, um die Terrormiliz Islamischer Staat zu bekämpfen. Zur Halbzeit des Münchner Oktoberfests hat die Festleitung eine positive Zwischenbilanz gezogen. Bislang kamen etwa 3,8 Millionen Besucher auf die Wiesn, das sind etwa 300.000 mehr als im vergangenen Jahr. Und nach der kritischen Überfüllung im vergangenen Jahr habe sich das nachgeschärfte Sicherheitskonzept bewährt, so Wiesn-Chef Scharpf.
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2: Vorsicht auf der A6 Nürnberg Richtung Pilsen. Zwischen Amberg Süd und Amberg Ost laufen Reinigungsarbeiten wegen einer Ölspur. Und A9 Nürnberg Richtung München. Vorsicht zwischen Langenbruck und dem Dreieck Holledau. Da liegen Reifenteile auf der Fahrbahn.